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lustig. Ich habe gerade schon mal guten Morgen gesagt, hatte mein Mikro aber nicht an. Es ist auch für mich sehr früh. Kurz nach 5 haben wir es. Das ist erstmal Tiffany Harris zum Aufstehen. Das ist Wordy Go Bang.

Guten Morgen, das sind immer die besten neuen Hits bei Energy. Die gibt's jeden Morgen, damit ihr locker fluffig in den Tag reinstarten könnt. Und heute ist diese gute Nachricht mal wieder Musik. Musik kann so viel Positives an sich haben, hat jetzt auch wieder eine neue Studie rausgefunden. Und zwar schon aus dem Jahr 2020 gab es eine, die hat belegt, Musik beim Sport hat schon so kleine bis mittlere Effekte. Das verbessert nämlich unsere Stimmung während des Sporttreibens und wir empfinden Übungen nicht mehr als ganz so anstrengend, wenn wir nebenzu Musik hören. Jetzt gab es nochmal eine neue Analyse, die rausgefunden hat, wenn wir jetzt uns davor noch eine extra eigene Playlist erstellen, dann hilft es nochmal mehr bei der Motivation, wenn wir gesagt haben, ey, ich packe jetzt nur meine Lieblingsbanger mit in die Playlist. Wichtig, ne, das ist jetzt kein Dopingmittel, ist jetzt nicht so, dass euer Fitnessniveau dadurch automatisch besser wird oder dass das Herz schneller schlägt, nee, gar nicht. Aber es hilft euch zu sagen, hey, irgendwie kann ich heute mehr an mein Limit gehen. Das ist crazy, was Musik alles kann. Und bei uns gibt's immer die besten neuen Hits. Ihr hört nämlich

0: Guten Morgen, das sind immer die besten neuen Hits. Und ich weiß, wenn er im Studio ist, muss ich nachdenken.
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0: Laurenz aus dem Redaktionsteam ist wieder mit am Start. Guten Morgen.
2: Einen wunderschönen guten Morgen, ne?
0: Immer, wenn du da bist, gibt es um die Uhrzeit eine These von dir, die entweder wahr ist oder gelogen. Und ich muss rätseln, was es denn jetzt ist.
2: Und ich behaupte, im Job werden wir im Schnitt, und jetzt halte ich fest, alle 4 Minuten beim Arbeiten unterbrochen. Also wir unterbrechen uns ein bisschen öfter, also so alle paar Sekunden fallen wir uns ja ins Wort.
0: Das ist absolut richtig. Gerade schon wieder passiert.
2: Würde ich das letzte Mal... Oh.
0: Also müssten wir hier irgendwas beweisen, ne? Ich glaube aber tatsächlich, es kann schon sehr gut sein. Weil wenn ich mir denke, wenn ich aus dem Studio raus bin und so ein bisschen meinen Redaktionsstuff mache, also meine Sendung vorbereite, da kommt dann schon mal irgendjemand und sagt, Felix, hast du mal kurz, ich würde mal gern. Also ich kann mir das sehr gut vorstellen, ich sag Fakt.
2: Ich habe behauptet, im Job werden wir im Schnitt alle 4 Minuten beim Arbeiten unterbrochen und das ist...
0: Fakt.
2: Ja, deswegen gibt es jetzt eine neue Empfehlung von Forschern und zwar Vormittagszeiten einführen, in denen man nicht gestört werden darf und in denen es dann auch keine Meetings gibt.
0: Ach, also, okay.
2: Ja, na, vormittags ist halt bei unserer Arbeit nicht so ideal, ne?
0: Nee, weil vormittags ist ja für uns schon fast Feierabend.
2: Ja, wir verlegen es einfach auf den Nachmittag.
0: So, aber dann sind wir gar nicht mehr im Haus. Guten

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1: Im Studio Sönke Röhling. In der Leipziger Innenstadt ist ein Auto in eine Menschenmenge gefahren. Laut Oberbürgermeister Jung gibt es mindestens 2 Tote. Weitere Menschen wurden verletzt. Der Fahrer wurde festgenommen. Wie es heißt, ist der Polizei bekannt und hat psychische Probleme. Nach der Amokfahrt hat die Leipziger Polizei ein Hinweisportal und ein Hinweistelefon freigeschaltet. Dort können Zeugen zum Beispiel Fotos oder Videos hochladen oder Hinweise zum Tathergang geben. Sachsens Ministerpräsident Kretschmer sagte, man werde alles daran setzen, die Tat schnell und vollständig aufzuklären. Deutschland bringt sich für einen möglichen Einsatz in der Straße von Hormuz in Stellung. Das Minenjagdboot Fulda ist von Kiel aus Richtung Mittelmeer gestartet. Wenn der Krieg zwischen den USA und dem Iran vorbei ist, soll eine internationale Mission die wichtige Meerenge für die Schifffahrt sichern. Das Bundeskartellamt fordert die Mineralölkonzerne auf, den Tankrabatt voll an die Verbraucher weiterzureichen. Laut Behördenchef Mund sind die Preise nicht um 17, sondern nur um knapp 13 Cent gesunken. Die Mineralölwirtschaft weist den Vorwurf zurück.
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0: Guten Morgen, wir haben hier gleich eine Collab dabei von zwei absoluten Pop-Ikoninnen, die so ein bisschen ja eigentlich verschiedene Jahrzehnte bespielen. Wer da gemeinsam einen Song rausgeballert hat, das erfahrt ihr bei mir in der knappen Viertelstunde. Das sind erstmal Miles Smith und Niall Horan mit Drive Safe bei Energy. Das sind immer die besten neuen Hits.
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0: guten Morgen, das sind immer die besten neuen Hits und jetzt wird wieder ein bisschen gequizzt. Das NRW-Battle. Da traut sich Martin heute. Guten Morgen.
1: Guten Morgen.
0: Laurenz ist unser Quizmaster, der ist auch am Start.
2: Einen wunderschönen guten Morgen. Ich werde euch jetzt gleich eine Minute lang abwechselnd Fragen stellen. Wenn ihr mal keine Antwort wisst oder eine falsche nennt, dann ist es überhaupt gar kein Problem. Dann seid ihr nämlich einfach nochmal dran. Aber damit ihr auch immer wisst, wer gerade dran ist, spreche ich euch auch immer direkt mit Namen an. Und ganz wichtig, wer von euch zufällig die letzte Frage richtig beantwortet, gewinnt das Spiel. Martin, hast du soweit alles verstanden?
1: Ja, alles verstanden.
2: Dann würde ich sagen, legen wir direkt los. Und zwar mit dir, Martin. Welches Tier hat in einem bekannten Kinderlied die Gans gestohlen? War das der
1: Fuchs?
2: Ja, korrekt. Felix, du bist dran. Welcher Komponist schrieb die kleine Nachtmusik? War das Ludwig van Beethoven oder Wolfgang Amadeus Mozart?
0: Mozart, glaube ich.
2: Ja, das ist richtig. Martin, welches dieser Tiere hält keinen Winterschlaf? Ist das das Eichhörnchen oder der Bär?
1: Das Eichhörnchen.
2: Ja, korrekt. Felix, von wem stammt die Relativitätstheorie?
0: Albert Einstein.
2: Das ist korrekt. Martin, wo geht die Sonne auf? Im Westen oder im Osten?
1: Westen.
2: Nee, im Osten. Du bist nochmal dran. Martin, wie viele Planeten hat das Sonnensystem? Sind das 13 oder 8?
1: 13.
2: Das ist richtig. Felix, wie nennt man beim Turnen einen schnellen Überschlag rückwärts? Ist das Zickzack oder Flickflack?
0: Flickflack.
2: Das ist richtig. Martin, wie nennt man die japanische Kunst des Papierfaltens?
1: Origami.
2: Ja, das ist richtig. Und deswegen lasse ich das jetzt einfach noch gelten. Du hast gewonnen.
1: Wunderbar. Glück gehabt.
0: Ja, absolut. 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

0: Mensch, guten Morgen.
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0: Das ist immer die Stelle jeden Morgen, an der wir euch niegelnagelneue Mucke vorstellen. Und heute von zwei absoluten Pop-Diven. Madonna und Sabrina Carpenter haben sich zusammengetan. Das ist ja quasi wirklich so zwei Jahrzehnte, die da aufeinander knallen. Und meine Kollegin Pia, die hat mal das Ganze so ein bisschen analysiert für euch, diese Call-Up.
2: Sabrina Carpenter, vielleicht so ein bisschen die Madonna der Gen Z. Aber auch bei Madonna gibt es immer noch neue Musik. Confessions on a Dance Floor Part 2, ihr neues Album, kommt am 3. Juli raus. Und wir erinnern uns alle noch an Part 1, denn da war dieser Song drauf. Ja, Hang Up. Und ich finde es so clever von Madonna, Sabrina für die Promo mit zu benutzen, denn so wird sie eben auch richtig relevant für die neue Generation.
0: So.
2: Sehr, sehr clever. Die beiden haben die neue Single Bring Your Love auch schon live performt beim Coachella und jetzt bringen sie eben offiziell raus. Und was könnte bitte besser sein als zwei Pop-Divas auf einem Song?
0: Ja, gar nichts. Deswegen hören wir rein. Das ist Madonna zusammen mit Sabrina Carpenter und Bring Your Love im Energy Soundcheck. Das sind immer die besten neuen Hits.

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8: Im Kampf gegen knappen Wohnraum unterstützt das Land NRW jetzt weitere 16 Städte und Gemeinden. Im Rahmen der Initiative Go for Bauland sollen Brachflächen wieder zu Bauland werden. Unter anderem in Emstetten, Solingen, Gladbeck, Heinsberg, Wesel, Wuppertal, Bergisch Gladbach und auch in Lippstadt. Es geht um rund 127 Hektar Fläche, die aktiviert werden sollen. Der Landkreis Soest geht mit einer Bevölkerungsschutzkampagne an den Start. Bei Fit für Krisen geht es unter anderem um Fragen wie: Wie sieht ein sinnvoller Notvorrat aus? Was gehört zum Notfallgepäck? Und wie schütze ich mich vor Starkregen und Hochwasserschäden? Wir möchten die Bürger nicht verunsichern oder Ängste schüren, sondern ermutigen, einen Blick auf die Katastrophenvorsorge zu werfen, heißt es vom Kreis.
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9: Im Studio Dirk Justus. Bei einer mutmaßlichen Amokfahrt in Leipzig sind 2 Menschen getötet worden. Weitere wurden zum Teil schwer verletzt. Der Täter war am frühen Abend mit dem Auto durch die Fußgängerzone gerast. Laut Behörden handelt es sich um einen 33 Jahre alten Deutschen. Er wurde noch am Fahrzeug festgenommen. Nach der Amokfahrt hat die Leipziger Polizei ein Hinweisportal und ein Hinweistelefon freigeschaltet. Dort können Zeugen zum Beispiel Fotos und Videos hochladen oder Hinweise zum Tathergang geben. Sachsens Ministerpräsident Kretschmer sagte, man werde alles daran setzen, die Tat schnell und vollständig aufzuklären. Donald Trump schwingt mal wieder die Zollkeule und die EU reagiert. In Paris treffen sich Vertreter der EU und der USA, um über die neuesten Zolldrohungen des US-Präsidenten zu sprechen. Trump hat neue Zölle auf EU-Autos angekündigt. Sie sollen von 15% auf 25% steigen. Das Bundeskartellamt fordert die Mineralölkonzerne auf, den Tankrabatt voll an die Verbraucher weiterzureichen. Laut Behördenchef Mund sind die Preise nicht um 17, sondern nur um knapp 13 Cent gesunken. Die Mineralölwirtschaft weist den Vorwurf zurück.
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Guten Morgen, das ist Alex Warren mit Fever Dream bei Energy und so ein Fiebertraum kann auch Dating sein. Deswegen gibt's bei uns jeden Dienstag eure kuriosesten Date-Stories, damit wir gemeinsam drüber lachen können, damit es euch hoffentlich besser geht. Was Patricia passiert ist und warum sie eine schlechte Energie hat, das hört ihr bei uns in der Knappenviertel.

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1: Guten Morgen, das sind immer die besten neuen Hits. 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
1: 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Unter anderem hat sich Cindy schon bei uns beworben. Sie würde gerne zum Tante Mia tanzt. Das findet nächste Woche Donnerstag statt. Und wir rufen jetzt einfach mal kurz zurück hier.
3: Bella Beck.
1: Hallo Cindy, das ging sehr schnell. Hier ist Felix von Energy am Morgen.
3: Hi.
1: Hi, wie kommt's, dass du so super schnell ans Handy gehst?
3: Ich muss immer bereit sein, bin gerade auf der Arbeit.
1: Ai, okay, darf ich dich ganz kurz stören?
3: Ja, natürlich.
1: Sehr schön. Cindy, du hast dich bei uns angemeldet, weil du gerne zum Tante Mia Tanzfestival gehen wollen würdest.
3: Ja, das ist richtig.
1: Wieso möchtest du unbedingt dahin?
3: Ich war noch nie da. Da treten ganz viele Künstler auf, die ich gerne mal live sehen wollen würde. Und allgemein halt einfach, weil Festivals super sind.
1: Kann ich absolut nachvollziehen. Was ist so dein einer Festival-Hack, den du immer durchziehst, wo du sagst, das ist absoluter Game-Changer?
3: Boah, habe ich jetzt gerade gar keinen parat tatsächlich.
1: Ey, dann kann ich dir einen mitgeben. Absoluter Gamechanger ist, sich bei Energy NRW anzumelden, weil du kriegst von uns Tickets für Tante Mia tanzt.
3: Oh, wie geil ist das denn? Da freue ich mich ja richtig riesig.
1: Ey, Cindy,
3: da hätte ich gar nicht mitgerechnet. Also ich habe immer wieder, auch letztes Jahr mitgemacht, aber dass es diesmal funktioniert.
1: Immer doch. Cindy, wer so schnell ans Telefon geht, der muss belohnt werden.
3: Oh, super cool. Vielen Dank dafür.
1: Sehr gerne.
3: Das hat mich den Tag verschönert.
1: So soll es doch sein. 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Guten Morgen, das sind immer die besten neuen Hits.

0: Guten Morgen, das sind immer die besten neuen Hits und jetzt darf wieder ordentlich gefailt werden.
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0: Die gibt's bei uns jeden Dienstag, damit wir gemeinsam heilen können. Ihr erzählt uns eure verrückte Dating-Story. Wir lachen alle gemeinsam drüber und danach ist hoffentlich alles vergeben und vergessen. Und diesmal hat Patricia eine Story für uns. Guten Morgen.
2: Guten Morgen, Felix. Also, wir hatten uns über eine Online-Dating-App verabredet, ja. Ganz in

0: 3-mal. Mhm. Und in diesen 3-mal ist es nie zu einem Date gekommen, weil er jedes Mal gesagt hat, ihm geht's nicht gut, er ist erkältet, er hat dies, er hat das.
1: Okay.
0: Und beim letzten Mal, jetzt kommt der Höhepunkt, meinte er dann, er glaubt, er hat eine Thrombose.
1: Was?
0: Ja, und muss jetzt erstmal zum Arzt gehen und meinte dann zu mir, er glaubt, es ist besser, wenn wir uns nicht nochmal verabreden. Bei ihm geht es ja immer so schlecht, immer nur an den Tagen, an denen wir uns sehen wollen. Und er glaubt, es hat vielleicht auch ein bisschen was mit mir zu tun und das wäre jetzt ein Zeichen für ihn.
1: Was? Also, erste Frage, ist Thrombose nicht was, was normalerweise alte Menschen bekommen? Oder?
0: Eigentlich schon, aber scheinbar ist meine Energie so schlecht, dass du es jetzt auch jüngere Leute bekommen kannst.
1: Okay, Patricia, danke für deine Story. Dann muss ich jetzt ganz schnell auflegen, weil sonst habe ich Angst, dass sich die Energie auch auf mich überträgt. Und wenn ihr jetzt sagt, ey, ich habe auch einen Dating-Fail, der ist mindestens genauso lustig wie die Story von Patricia oder die toppt die noch, dann meldet euch gerne rein über die 0800 800 106.

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14: Im Kampf gegen knappen Wohnraum unterstützt das Land NRW jetzt weitere 16 Städte und Gemeinden. Im Rahmen der Initiative Go for Bauland sollen Brachflächen wieder zu Bauland werden. Unter anderem in Emstetten, Solingen, Gladbeck, Heinsberg, Wesel, Wuppertal, Bergisch Gladbach und auch in Lippstadt. Es geht um rund 127 Hektar Fläche, die aktiviert werden sollen. Der Landkreis Soest geht mit einer Bevölkerungsschutzkampagne an den Start. Bei Fit für Krisen geht es unter anderem um Fragen wie: Wie sieht ein sinnvoller Notvorrat aus? Was gehört zum Notfallgepäck? Und wie schütze ich mich vor Starkregen und Hochwasserschäden? Wir möchten die Bürger nicht verunsichern oder Ängste schüren, sondern ermutigen, einen Blick auf die Katastrophenvorsorge zu werfen, heißt es vom Kreis.
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Guten Morgen, Materia macht jetzt Taxiteller. Das klingt komisch, ist aber wahr, hat sich dafür mit einem Kölner Lokal zusammengeschlossen. Mehr dazu hört er bei uns in der knappen Viertelstunde. Das ist erstmal ein anderer großer deutscher Künstler. Das ist Mark Forster mit Ein Lied bei Energy.

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1: Der gute alte Taxiteller, der erfreut sich immer größerer Beliebtheit. Das klang jetzt wie ein Satz aus dem letzten Jahrhundert. Fakt ist, bei uns in NRW gehen die Taxitellerbestellungen richtig krass nach oben. Die haben sich nämlich verdoppelt. Was super crazy ist. So ein Taxiteller, deswegen hat sich Materia jetzt gedacht, zusammen mit Pfeiffer Grill in Köln. Ey, Taxiteller kann ich auch. Die haben jetzt nämlich die sogenannte Uber-Pfanne in Kooperation mit Uber Eats rausgehauen. Gibt quasi das gleiche wie auf dem Taxiteller. Es ist ein bisschen anders angeordnet. Es ist nämlich Schnitzel, Sauce Hollandaise, Gyros, Tzatziki und Pommes plus Feta-Topping. Richtig nice Sache. Materia geht also jetzt unter die Gastronomen, kann man jetzt direkt nicht sagen, aber er hat Essen kreiert. Gibt's ab sofort erhältlich. Ein richtig leckeres Ding. Freuen wir uns drauf. Und das Taxiteller, was richtig Geiles ist, das braucht bei uns, glaube ich, in NRW nicht sagen. Guten Morgen, das sind immer die besten neuen Hits.

0: Guten Morgen NRW, wir haben 6.51 Uhr.
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2: Der Landkreis Soest geht mit einer Bevölkerungsschutzkampagne an den Start. Bei Fit für Krisen geht es unter anderem um Fragen wie: Wie sieht ein sinnvoller Notvorrat aus? Was gehört zum Notfallgepäck? Und wie schütze ich mich vor Starkregen und Hochwasserschäden? Wir möchten die Bürger nicht verunsichern oder Ängste schüren, sondern ermutigen, einen Blick auf die Katastrophenvorsorge zu werfen, heißt es vom Kreis. Im Landkreis Unna dürfen Mähroboter nachts jetzt nicht mehr unterwegs sein. Der Kreis hat ein Verbot beschlossen. Der Grund: Igel und andere kleine Tiere sollen besser geschützt werden, heißt es. Ausnahmen gibt es nur noch in besonderen Fällen oder zum Beispiel bei Dachgärten.
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3: Im Studio Dirk Justus. In der Leipziger Innenstadt ist ein Mann mit einem Auto in eine Menschenmenge und quer durch die Fußgängerzone gerast. Zwei Menschen wurden getötet, weitere wurden zum Teil schwer verletzt. Die Behörden gehen von einer Amoktat aus. Bei dem Fahrer soll es sich um einen 33-jährigen, polizeibekannten Deutschen handeln. Mit neuen Zöllen auf EU-Autos sorgt US-Präsident Trump mal wieder für Verunsicherung. Beim G7-Treffen in Paris sprechen Vertreter der USA und der EU heute darüber. Trump will die Zölle von 15 auf 25% anheben. Das würde vor allem deutsche Autobauer hart treffen. Verkehrsminister Schneider hat den Tankrabatt verteidigt. Einzelne Branchen und Verkehrsteilnehmer seien auf Auto oder LKW angewiesen und bräuchten Unterstützung, sagte er dem Redaktionsnetzwerk Deutschland. Der Forderung nach einem Tempolimit auf Autobahnen erteilte Schneider eine Absage. Verteidigungsminister Pistorius hat mit Besorgnis auf die Ankündigung der USA reagiert, auf die geplante Stationierung von Tomahawk-Marschflugkörpern in Deutschland zu verzichten. Im ZDF sagte er, das verlängere die Fähigkeitslücke der Europäer. Diese müssten nun schneller eigene Waffen mit großer Reichweite entwickeln.
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Guten Morgen, ich bin gerade dabei, Kühlschränke zu kaufen. Also nicht mehrere, ich gucke mir welche an und ich denke mir beim Preis aktuell nur das. Alles sehr teuer, wie ihr euch Dinge kaufen könnt und von uns euer Geld zurückbekommt, das verrate ich euch gleich. Das ist erstmal Dermot Kennedy mit Funeral by Energy.

0: Guten Morgen, das sind immer die besten neuen Hits. Einen neuen Kühlschrank kaufen, das fällt schwer, denn er macht mein Geldbeutel leer.
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Das sind immer die besten neuen Hits. Dinge, die man in einem Kloster nicht machen sollte, klauen. Das hat der 9-jährige Simon in den 60er Jahren damals aber nicht ganz so ernst genommen. Der war mit seiner Family im wunderbar alten mittelalterlichen Kloster Wenlock Priory in Shropshire unterwegs und hat eine Bodenfliese mitgenommen. Einfach so, weil er Bock drauf hatte. Und ich habe auch erst gedacht, wie kann ein kleiner Junge so eine ganze Fliese... Nee, es war bloß so ein kleines Mini-Element an der Bodenfliese. Das hat er 60 Jahre lang zu Hause in so einer kleinen Zinnbox aufgehoben, hat es wiedergefunden beim Ausräumen des Hauses, hat dann anhand der Tagebücher seiner Mutter das zuordnen können und hat es jetzt zurückgegeben. Ey Simon, danke und in Zukunft einfach nicht mehr klauen. 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
4: Der Landkreis Soest geht mit einer Bevölkerungsschutzkampagne an den Start. Bei Fit für Krisen geht es unter anderem um Fragen wie: Wie sieht ein sinnvoller Notvorrat aus? Was gehört zum Notfallgepäck? Und wie schütze ich mich vor Starkregen und Hochwasserschäden? Wir möchten die Bürger nicht verunsichern oder Ängste schüren, sondern ermutigen, einen Blick auf die Katastrophenvorsorge zu werfen, heißt es vom Kreis. Im Landkreis Unna dürfen Mähroboter nachts jetzt nicht mehr unterwegs sein. Der Kreis hat ein Verbot beschlossen. Der Grund: Igel und andere kleine Tiere sollen besser geschützt werden, heißt es. Ausnahmen gibt es nur noch in besonderen Fällen oder zum Beispiel bei Dachgärten.
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Das ist Tiffany Harris mit Vertigo bei Energy.

0: Guten Morgen, das sind immer die besten neuen Hits und jetzt wird wieder ein bisschen gequizzt. Da traut sich heute Imke. Guten Morgen.
1: Guten Morgen.
0: Laurenz ist unser Quizmaster.
2: Einen wunderschönen guten Morgen. Also, ich stelle euch zwei jetzt gleich eine Minute lang abwechselnd Fragen. Wenn ihr mal keine Antwort wisst oder die falsche nennt, dann ist das überhaupt gar kein Problem. Dann seid ihr einfach nochmal dran. Und damit ihr aber auch immer wisst, wer gerade dran ist, spreche ich euch auch immer direkt mit Namen an. Und ganz wichtig, wer von euch zufällig die letzte Frage richtig beantwortet, der gewinnt das Game. Imke, hast du soweit alles verstanden?
1: Verstanden.
2: Alles klar. Felix hat es bis heute noch nicht verstanden, den frage ich gar nicht erst. Deswegen legen wir direkt los und zwar mit dir, Felix.
0: Ja.
2: Was ist die Wissenschaft des Nervensystems? Ist das die Neurologie oder die Neologie?
0: Neurologie.
2: Das ist richtig. Imke, welche Farben haben die brasilianischen Fußballtrikots? Sind das gelb und grün oder rot und weiß?
1: Gelb und grün.
2: Korrekt. Felix, wie heißt die Sportart vollständig? Stab Hochsprung oder Stab Dreisprung?
0: Naja, Stab Hochsprung.
2: Korrekt. Imke, welche Puppen werden mit Hilfe von Fäden bewegt?
1: Kriege ich keine A und B?
2: Nein, jetzt nicht mehr.
1: Ach so, welche Puppen werden...
2: Könnt ihr auch einfach weiter sagen.
1: Nee, das weiß ich doch.
2: Ja, lass dir Zeit.
1: Ich lasse mir Zeit.
2: Hast du eine Minute? Jetzt nicht mehr ganz.
1: Ja, weiter.
2: Okay, Marionetten wären es gewesen.
1: Marionetten.
2: Imke, du bist nochmal dran. Wer Pech in der Liebe hat, hat angeblich Glück.
1: Glück im Spiel.
2: Ja, korrekt. Felix, welches Wahrzeichen kann man in Paris bewundern?
0: Eiffelturm.
2: Ja, ja.
0: Aber das war zu spät, ne?
2: Es war wirklich ein Tick zu spät. Da hat Imke echt taktisch gut gespielt. Gott. Und Imke, damit hast du gewonnen.
1: Ah, ihr seid ja lieb. Danke.
0: Sehr gerne, ja.
1: Wie gut. Schön, vielen, vielen Dank. Da freue ich mich.
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Es wird richtig schön bei uns. Der Sommer, er klopft ein bisschen an, auch wenn das Wetter jetzt so, ja, ein bisschen bescheidener werden soll in den nächsten Tagen. Trotzdem, es ist ganz viel Gefiech unterwegs. Zecken. Wir alle mögen sie nicht. Super nervig. Jetzt nochmal die Warnung. Die sind schon wieder hochaktiv. Müsst ihr aufpassen. Sucht ihr vielleicht ein bisschen ab, weil das kann wirklich sehr unangenehm werden. Und ihr habt es bestimmt auch schon gemerkt, es fliegen die ersten Hornissen wiederum. Unter anderem die asiatische Hornisse. Die hat sich hier bei uns so ein bisschen eingenistet und ist vor allem für die Bienen nicht gut. Deswegen gibt es in NRW jetzt vom Landwirtschaftsministerium Geld, wenn man die fachgerecht entfernt. Bis zu 300 Euro könnt ihr verdienen. Sollt jetzt ihr nicht natürlich einfach so machen, wenn ihr gar keine Vorkenntnisse habt, aber wenn ihr zum Beispiel Imker oder Imkerin in eurem näheren Bekanntenkreis habt, dann stupst sie doch mal an und sagt, hallo, ihr könnt Geld verdienen, wenn ihr diese Nester der asiatischen Hornisse entfernt. Könnt ihr euch beim Landwirtschaftsministerium melden und dann gibt's ein bisschen Para fürs Hornissen entfernen. 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
2: Die Polizei in Aachen ist am Abend wegen einer Bombendrohung an einem Gymnasium am Augustinerbach im Einsatz gewesen. Das Gebäude wurde weiträumig abgesperrt und anschließend durchsucht. Gefunden wurde nichts. Jetzt wird wegen des Verdachts der Störung des öffentlichen Friedens durch Androhung von Straftaten ermittelt. Im Landkreis Unna dürfen Mähroboter nachts jetzt nicht mehr unterwegs sein. Der Kreis hat ein Verbot beschlossen. Der Grund? Igel und andere kleine Tiere sollen besser geschützt werden, heißt es. Ausnahmen gibt es nur noch in besonderen Fällen oder zum Beispiel bei Dachgärten.
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3: Im Studio Dirk Justus. Nach der Amokfahrt in der Leipziger Innenstadt mit zwei Toten laufen die Ermittlungen von Polizei und Staatsanwaltschaft auf Hochtouren. Bei dem Amokfahrer soll es sich um einen 33-jährigen Mann aus Leipzig handeln. Es heißt, er sei psychisch auffällig gewesen. Nach der Amokfahrt hat die Leipziger Polizei ein Hinweisportal und ein Hinweistelefon freigeschaltet. Dort können Zeugen zum Beispiel Fotos und Videos hochladen oder Hinweise zum Tathergang geben. Sachsens Ministerpräsident Kretschmer sagte, man werde alles daran setzen, die Tat schnell und vollständig aufzuklären. Donald Trump schwingt mal wieder die Zollkeule und die EU reagiert. In Paris treffen sich Vertreter der EU und der USA, um über die neuesten Zolldrohungen des US-Präsidenten zu sprechen. Trump hat neue Zölle auf EU-Autos angekündigt. Sie sollen von 15% auf 25% steigen. Im Krieg zwischen Russland und der Ukraine stellen beide Seiten eine Feuerpause in Aussicht. Moskau hat rund um die Gedenkfeier zum Weltkriegsende am Freitag und Samstag eine einseitige Waffenruhe angekündigt. Die Ukraine will schon ab Mittwoch mit einer eigenen Feuerpause beginnen.
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Guten Morgen, das ist Alex Warren mit Fever Dream bei Energy. Und so ein Fiebertraum kann auch Dating sein. Deswegen gibt's bei uns jeden Dienstag eure kuriosesten Date-Stories, damit wir gemeinsam drüber lachen können, damit es euch hoffentlich besser geht. Was Patricia passiert ist und warum sie eine schlechte Energie hat, das hört ihr bei uns in der Knappenviertel.

0: Guten Morgen, das sind immer die besten neuen Hits und der schönste Wahl nach Timi ist natürlich der Festival.
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0: 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Unter anderem hat sich Cindy schon bei uns beworben. Sie würde gerne zum Tante Mia tanzt. Das findet nächste Woche Donnerstag statt. Und wir rufen jetzt einfach mal kurz zurück hier.
2: Bella Beck.
0: Hallo Cindy, das ging sehr schnell. Hier ist Felix von Energy am Morgen.
2: Hi.
0: Hi. Wie kommt's, dass du so super schnell ans Handy gehst?
2: Ich muss immer bereit sein, bin gerade auf der Arbeit.
0: Ei, okay, darf ich dich ganz kurz stören?
2: Ja, natürlich.
0: Sehr schön. Cindy, du hast dich bei uns angemeldet, weil du gerne zum Tante Mia Tanzfestival gehen wollen würdest.
2: Ja, das ist richtig.
0: Wieso möchtest du unbedingt dahin?
2: Ich war noch nie da. Da treten ganz viele Künstler auf, die ich gerne mal live sehen wollen würde. Und allgemein halt einfach, weil Festivals super sind.
0: Kann ich absolut nachvollziehen. Was ist so dein einer Festival-Hack, den du immer durchziehst, wo du sagst, das ist absoluter Game-Changer?
2: Boah, habe ich jetzt gerade gar keinen parat tatsächlich.
0: Ey, dann kann ich dir einen mitgeben. Absoluter Gamechanger ist, sich bei Energy NRW anzumelden, weil du kriegst von uns Tickets für Tante Mia tanzt.
2: Oh, wie geil ist das denn? Da freue ich mich ja richtig riesig.
0: Ey, Cindy,
2: da hätte ich gar nicht mit gerechnet. Also ich habe immer wieder, auch letztes Jahr mitgemacht, aber dass es diesmal funktioniert.
0: Immer doch. Cindy, wer so schnell ans Telefon geht, der muss belohnt werden.
2: Ah, super cool. Vielen Dank dafür.
0: Sehr gerne.
2: Das hat mich den Tag verschönert.
0: So soll es doch sein. 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

0: Guten Morgen, das sind immer die besten neuen Hits und jetzt darf wieder ordentlich gefailt werden.
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0: Die gibt's bei uns jeden Dienstag, damit wir gemeinsam heilen können. Ihr erzählt uns eure verrückte Dating-Story. Wir lachen alle gemeinsam drüber und danach ist hoffentlich alles vergeben und vergessen. Und diesmal hat Patricia eine Story für uns. Guten Morgen.
2: Guten Morgen, Felix. Also, wir hatten uns über eine Online-Dating-App verabredet, ja. Ganze dreimal. Mhm. Und in diesen dreimal ist es nie zu einem Date gekommen, weil er jedes Mal gesagt hat, ihm geht's nicht gut, er ist erkältet, er hat dies, er hat das.
0: Okay.
2: Und beim letzten Mal, jetzt kommt der Höhepunkt, meinte er dann, er glaubt, er hat eine Thrombose.
0: Was?
2: Ja, und muss jetzt erstmal zum Arzt gehen und meinte dann zu mir, er glaubt, es ist besser, wenn wir uns nicht nochmal verabreden. Bei ihm geht es ja immer so schlecht, immer nur an den Tagen, an denen wir uns sehen wollen. Und er glaubt, es hat vielleicht auch ein bisschen was mit mir zu tun und das wäre jetzt ein Zeichen für ihn.
0: Was? Also, erste Frage, ist Thrombose nicht was, was normalerweise alte Menschen bekommen?
2: Oder? Eigentlich schon, aber scheinbar ist meine Energie so schlecht, dass du es jetzt auch jüngere Leute bekommen kannst.
0: Okay, Patricia, danke für deine Story. Dann muss ich jetzt ganz schnell auflegen, weil sonst habe ich Angst, dass sich die Energie auch auf mich überträgt. Und wenn ihr jetzt sagt, ey, ich habe auch ein Dating-Fail, der ist mindestens genauso lustig wie die Story von Patricia oder die toppt die noch, dann meldet euch gerne rein über die 0800 800 1069.

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8: Die Polizei in Aachen ist am Abend wegen einer Bombendrohung an einem Gymnasium am Augustinerbach im Einsatz gewesen. Das Gebäude wurde weiträumig abgesperrt und anschließend durchsucht. Gefunden wurde nichts. Jetzt wird wegen des Verdachts der Störung des öffentlichen Friedens durch Androhung von Straftaten ermittelt. Im Landkreis Unna dürfen Mähroboter nachts jetzt nicht mehr unterwegs sein. Der Kreis hat ein Verbot beschlossen. Der Grund? Igel und andere kleine Tiere sollen besser geschützt werden, heißt es. Ausnahmen gibt es nur noch in besonderen Fällen oder zum Beispiel bei Dachgärten.
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Morgen. Also wenn auf eurer Bucketliste nicht steht, einmal Real-Life-Statue zu sein, dann habt ihr nichts im Leben von Heidi Klum verloren. Wo die jetzt als Statue aufgetreten ist und warum das gar nicht so schlimm war, das hört ihr bei mir in der knappen Viertelstunde. Das sind Clock Clock mit Out of the Dark bei Energy. Das sind immer die besten neuen Hits.

Guten Morgen, das sind immer die besten neuen Hits. Die gibt's bei uns jeden Morgen, damit ihr ja fluffig aus dem Bett rauskommt. Und heute ist meine gute Nachricht: ein Mann, eine Person, ein Künstler, der heißt Billy Lockett. Billy Lockett kommt aus England und ist Singer-Songwriter. Und jetzt hat er sich dazu entschlossen zu sagen, so, ich möchte mal ein bisschen zeigen, wie dieses Business wirklich läuft. Also nicht nur auf Instagram sagen, hey, wie geil ich bin und wie toll meine Tour sein wird, sondern der lässt sich seit geraumer Zeit, so 6-7 Wochen auf Instagram von seiner Mama, immer vorlesen, wie viel Tickets er schon für seine jeweiligen Konzerte in der UK verkauft hat. Und es ist immer mal wieder, also es ist jedes Mal schön, weil er sich absolut drüber freut, auch wenn es bloß 10 Tickets sind, die er verkauft hat, weil er weiß, hey, die Halle wird einfach ein bisschen voller. Und es sind die kleinen Dinge, auf die es ankommt. Und das ist heute Morgen meine gute Nachricht. Guten Morgen, das sind immer die besten neuen Hits bei Energy. 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

0: Guten Morgen, das sind immer die besten neuen Hits bei Energy. Und wenn ich Met Gala höre, denke ich immer erstmal, ah, CDU-Parteitag. Ist aber gar nicht so.
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0: Das Ganze ist nämlich, ihr wisst es alle, eine Benefizgala im Metropolitan Museum of Art in New York. Deswegen kurz Met Gala. Da werden dann Benefizgelder für das Museum gesammelt und das ist immer am ersten Montag im Mai. War also heute Nacht und da sind wirklich die Promis noch und nöcher am Start gewesen. Beyoncé mit Tochter Blue Ivy, Nicole Kidman, Sabrina Carpenter, Madonna war da und viele mehr. Unter anderem Heidi Klum, die hat das Ganze aber so ein bisschen auf die Spitze getrieben. Die ist nämlich als Marmorstatue verkleidet gekommen. Also fast schon ein bisschen wie ihre iconic Halloween-Kostüme. Es war aber wohl bequemer, als es ausgesehen hat, hat sie auf dem roten Teppich erklärt.
2: Because I look hard, but I'm soft, right?
3: Can we touch you?
2: Touch me. I'm totally... So it's foam and latex.
3: Oh, wow.
0: Also sie meinte, es ist alles ein bisschen bequemer, als es ist, weil es besteht aus Latex und Schaum. Sie sieht also hart aus, ist aber weich. Wie so ein Mettwurst, ne? Deswegen heißt sie auch Met Gala. Gut, dafür gehe ich mich schämen. Guten Morgen, das sind immer die besten neuen Hits.

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3: Im Fall eines jahrelang eingesperrten Mädchens ist die Mutter in Siegen zu 5 Jahren Haft verurteilt worden. Nach Überzeugung des Landgerichts Siegen hatte die Frau ihre Tochter rund 7 Jahre lang versteckt und eingesperrt im Haus der Großeltern in Attendorn. Das heute 11 Jahre alte Mädchen wurde 2022 befreit. Im Kampf gegen knappen Wohnraum unterstützt das Land NRW jetzt weitere 16 Städte und Gemeinden. Im Rahmen der Initiative Go for Bauland sollen Brachflächen wieder zu Bauland werden. Unter anderem in Emstetten, Solingen, Gladbeck, Heinsberg, Wesel, Wuppertal, Bergisch Gladbach und auch in Lippstadt. Es geht um rund 127 Hektar Fläche, die aktiviert werden sollen.
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4: Im Studio Dirk Justus. In der Leipziger Innenstadt ist ein Mann mit einem Auto in eine Menschenmenge und quer durch die Fußgängerzone gerast. 2 Menschen wurden getötet, weitere wurden zum Teil schwer verletzt. Die Behörden gehen von einer Amoktat aus. Bei dem Fahrer soll es sich um einen 33-jährigen, polizeibekannten Deutschen handeln. Mit 9 Zöllen auf EU-Autos sorgt US-Präsident Trump mal wieder für Verunsicherung. Beim G7-Treffen in Paris sprechen Vertreter der USA und der EU heute darüber. Trump will die Zölle von 15% auf 25% anheben. Das würde vor allem deutsche Autobauer hart treffen. Verkehrsminister Schnieder hat den Tankrabatt verteidigt. Einzelne Branchen und Verkehrsteilnehmer seien auf Auto oder LKW angewiesen und bräuchten Unterstützung, sagte er dem Redaktionsnetzwerk Deutschland. Der Forderung nach einem Tempolimit auf Autobahnen erteilte Schnieder eine Absage. Nach Russland hat auch die Ukraine eine Feuerpause angekündigt. Laut Präsident Zelensky soll die Waffenruhe in der kommenden Nacht beginnen. Wie lange sie dauern soll, sagte er nicht. Zuvor hatte Moskau angekündigt, dass am Freitag und Samstag rund um die Gedenkfeier zum Weltkriegsende eine Waffenruhe gelten soll.
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Guten Morgen, das sind immer die besten neuen Hits. Also was bei mir hilft, wenn ich morgens gar nicht wach werden will, dann stelle ich mich vor den Spiegel, gucke mir ins Gesicht und schreie mich an, in der Hoffnung, dass es mich irgendwie nach vorne pusht. Spoiler, funktioniert nicht so häufig, wie sich vielleicht selbst zu umarmen. Und dazu haben wir glücklicherweise auch noch den passenden

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0: Den gibt's bei uns jeden Morgen um die Uhrzeit. Ganz frische Mucke für euch auf eure Öhrchen. Und da haben wir heute einen Künstler am Start. Ich glaube, ich habe das schon mal gesagt, aber ich wiederhole es gern nochmal. Da haben die Eltern für mich einen gravierenden Fehler gemacht. Der gute Mann heißt Marc Atlas. Den hätten sie auch einfach Dirke nennen können. Dann hätte der Dirke Atlas gießen. Wie geil wäre das gewesen? Der gute Mann heißt aber nicht nur fast wie ein wunderbarer Atlas, sondern macht auch richtig, richtig gute Musik. Das ist seine aktuelle Single You Against My Love. Und der ist ganz neu bei uns. Den hört ihr jetzt hier im Energy Soundcheck. Abfahrt. Viel Spaß damit.

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9: Im Fall eines jahrelang eingesperrten Mädchens ist die Mutter in Siegen zu 5 Jahren Haft verurteilt worden. Nach Überzeugung des Landgerichts Siegen hatte die Frau ihre Tochter rund 7 Jahre lang versteckt und eingesperrt. Im Haus der Großeltern in Attendorn. Das heute 11 Jahre alte Mädchen wurde 2022 befreit. Im Kampf gegen knappen Wohnraum unterstützt das Land NRW jetzt weitere 16 Städte und Gemeinden. Im Rahmen der Initiative Go for Bauland sollen Brachflächen wieder zu Bauland werden. Unter anderem in Emstetten, Solingen, Gladbeck, Heinsberg, Wesel, Wuppertal, Bergisch Gladbach und auch in Lippstadt. Es geht um rund 127 Hektar Fläche, die aktiviert werden sollen.
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Guten Morgen, ich habe mir gerade sowas von dermaßen meine Zunge am Kaffee verbrannt. Ich habe das Gefühl, dass ich die ganze Zeit übelst lisple, weil es absolut wehtut. Sollte das wirklich so sein, dann möchte ich mich entschuldigen, aber ich bin ein wenig blöder. Weil ich das auch nie lerne, dass ein Kaffee heiß ist. Das ist Dermot Kennedy mit Funeral by Energy.

0: Guten Morgen, das sind immer die besten neuen Hits. Und beim Met Gala denke ich immer erstmal kurz an CDU-Parteitag. Ist aber gar nicht so.
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0: Nee, die Met Gala, die findet jeden ersten Montag im Mai statt. Also heute Nacht zu unserer deutschen Zeit. Und ist eine Benefizgala im Metropolitan Museum of Art in New York. Eben kurz Met, ne? Metropolitan Museum of Art. Das wird gemacht, um Geld für das Museum zu sammeln. Und die Promis, die sind immer da. Immer am Start. Heute Nacht unter anderem Beyoncé mit Tochter Blue Ivy, Sabrina Carpenter, Rihanna, Madonna war am Start. Und es gab natürlich auch deutsche Vertretung. Heidi Klum war auf dem roten Teppich. Die hat aber mit ihrem Outfit, ja, weiß ich nicht, ein bisschen übertrieben. Die kam als Marmorstatue. Es war aber wohl bequemer, als es ausgesehen hat.
2: Because I look hard, but I'm soft, right?
3: Can we touch you?
2: I'm totally...
3: Oh, so
2: it's foam and latex.
3: Oh, wow.
0: Ja, das Ganze war Latex und Schaum. Also sieht hart aus wie so eine Statue. Es war aber wohl relativ weich zu tragen. Ne? Jo, wieder eine Met-Gala in the books, ne? Peoples, wir machen jetzt weiter mit den 10 Hits am Stück. Viel Spaß damit.
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1: Fantastischen Start euch in diesen Dienstagvormittag. Wir haben es 10 Uhr. Ich bin's, Felina. Hi. Und die 10 jetzt am Stück, die sind ja an bei euch gerade und gehen gleich weiter mit der aktuellen Single von Fastboy in guten 10 Minuten. Und jetzt Alex Warren, Fever Dream.
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Zwei Brüder machen zusammen Musik als DJ-Producer und da wird aber auch gesungen. Sehr erfolgreich machen die beiden Musik. Fastboy jetzt für euch bei Energy, immer die besten neuen Hits. Und die heißen tatsächlich so, weil sie sich am Anfang der Karriere vorgenommen haben. Wir wollen schnell und richtig weit kommen im Musikbusiness. Haben sie ehrlich gesagt auch gemacht. Das war ja ein Raketendurchstart damals, als sie angefangen haben. Jetzt nicht mehr wegzudenken. Beautiful Life bei Energy, immer die besten neuen Hits. 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
8: Die Polizei in Aachen ist am Abend wegen einer Bombendrohung an einem Gymnasium am Augustinerbach im Einsatz gewesen. Das Gebäude wurde weiträumig abgesperrt und anschließend durchsucht. Gefunden wurde nichts. Jetzt wird wegen des Verdachts der Störung des öffentlichen Friedens durch Androhung von Straftaten ermittelt. Im Landkreis Unna dürfen Mähroboter nachts jetzt nicht mehr unterwegs sein. Der Kreis hat ein Verbot beschlossen. Der Grund? Igel und andere kleine Tiere sollen besser geschützt werden, heißt es. Ausnahmen gibt es nur noch in besonderen Fällen oder zum Beispiel bei Dachgärten.
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9: Im Studio Dirk Justus. Bei einer Amokfahrt in Leipzig sind 2 Menschen getötet worden. Weitere wurden zum Teil schwer verletzt. Der Täter war am frühen Abend mit dem Auto durch die Fußgängerzone gerast. Laut Behörden handelt es sich um einen 33 Jahre alten Deutschen. Er wurde noch am Fahrzeug festgenommen. Donald Trump schwingt mal wieder die Zollkeule und die EU reagiert. In Paris treffen sich Vertreter der EU und der USA, um über die neuesten Zolldrohungen des US-Präsidenten zu sprechen. Trump hat neue Zölle auf EU-Autos angekündigt. Sie sollen von 15% auf 25% steigen. Verteidigungsminister Pistorius hat mit Besorgnis auf die Ankündigung der USA reagiert, auf die geplante Stationierung von Tomahawk-Marschflugkörpern in Deutschland zu verzichten. Im ZDF sagte er, das verlängere die Fähigkeitslücke der Europäer. Diese müssten nun schneller eigene Waffen mit großer Reichweite entwickeln. Welches Team zieht als erstes ins Endspiel der Fußball-Champions League ein? Das entscheidet sich heute im Halbfinal-Rückspiel zwischen dem FC Arsenal und Atletico Madrid. Für beide Teams ist nach dem 1:1 im Hinspiel noch alles drin. Morgen sind dann die Bayern erneut gegen Paris Saint-Germain gefordert.
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Da werden aber Rekorde an der Copacabana aufgestellt. Hör mal, also, da gab es jetzt ja gerade dieses kostenlose Konzert von Shakira. Knappe 2 Millionen Fans waren da. Die einzige, die da noch mehr Leute rangezogen hat bei so einem Frühlingsfest an der Copacabana, war damals Lady Gaga mit 2,5 Millionen Menschen. Und ganz genauso viele hat auch der Energy Star DJ aus Brasilien, Alok, hingelockt. Und zwar mit seiner Silvester-Show. Der hat nämlich 2025 auf 2026 dort gespielt und da waren auch einfach 2,5 Millionen Menschen. Alok, jetzt für euch bei Energy. Und die besten

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1: Uhr auf dem Dienstagvormittag. Gut, dass ihr da seid. Hallöchen, ich bin's, Felina. Und die 10 jetzt am Stück, die sind ja gerade an bei euch, gehen gleich weiter mit der aktuellen Single von One Republic in so guten 10 Minuten. Und jetzt Mark Forster.
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Mit Apologize haben sie damals nicht nur einen Grammy geholt, sondern sich auch einfach unsterblich gemacht, die Band One Republic. 2013 kam aber auch zum Beispiel Counting Stars. Dieser Song ist immer noch in der Top 100 der meistgestreamten Songs ever. Ja, also auf Platz 27 haben sie es damit geschafft und auch die neue Single wieder ein Mega-Hit geworden. One Republic, Need Your Love, jetzt bei Energy und die Besten.

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10: Im Fall eines jahrelang eingesperrten Mädchens ist die Mutter in Siegen zu 5 Jahren Haft verurteilt worden. Nach Überzeugung des Landgerichts Siegen hatte die Frau ihre Tochter rund 7 Jahre lang versteckt und eingesperrt. Im Haus der Großeltern in Attendorn. Das heute 11 Jahre alte Mädchen wurde 2022 befreit. Im Landkreis Unna dürfen Mähroboter nachts jetzt nicht mehr unterwegs sein. Der Kreis hat ein Verbot beschlossen. Der Grund? Igel und andere kleine Tiere sollen besser geschützt werden, heißt es. Ausnahmen gibt es nur noch in besonderen Fällen oder zum Beispiel bei Dachgärten.
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11: Im Studio Dirk Justus. Nach der Amokfahrt in der Leipziger Innenstadt kommt der Täter heute vor einen Haftrichter. Der 33-Jährige war gestern mit einem Auto durch die Fußgängerzone gerast und hatte 2 Menschen getötet. Weitere wurden verletzt, das Motiv ist unklar. Der Mann soll schon vor der Tat psychisch auffällig gewesen sein. Verkehrsminister Schnieder hat den Tankrabatt verteidigt. Einzelne Branchen und Verkehrsteilnehmer seien auf Auto oder LKW angewiesen und bräuchten Unterstützung, sagte er dem Redaktionsnetzwerk Deutschland. Der Forderung nach einem Tempolimit auf Autobahnen erteilte Schnieder eine Absage. Mehrere Verbände fordern eine Pflicht zur Barrierefreiheit. In Berlin gibt's dazu heute eine Demo und eine Petition mit rund 80.000 Unterschriften wird im Bundestag übergeben. Die Kritik für Menschen mit Behinderung gibt's in vielen Unternehmen noch zu viele Hürden. Da müsste die Politik nachschärfen. In der Fußball-Champions League wird heute das erste Finalticket vergeben. Der FC Arsenal und Atletico Madrid stehen sich nach dem 1:1 im Hinspiel nun im Rückspiel gegenüber. Morgen will auch der FC Bayern ins Endspiel. Das spektakuläre Hinspiel verloren die Münchner gegen PSG knapp mit 4:5.
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2015 haben die beiden Jungs sich in Berlin getroffen, die beiden Jungs von Two Colors, und haben gemerkt, ey, diese Stadt ist voller Kontraste, genauso wie wir beide und genauso wie unsere Musik klingen sollen, die wir zusammen machen. Und genau deswegen haben sie sich einfach nach einer Möglichkeit, Kontrast zu schaffen, benannt. Zwei Farben nämlich, Two Colors. Jetzt für euch bei Energy immer die besten neuen Hits mit der aktuellen Single Mad World. 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
1: Uhr auf den Dienstag. Mittag haben wir's. Schön, dass ihr da seid. Ich bin's, Felina. Hallöchen. Und die 10 jetzt am Stück, die laufen hier gerade bei euch. Gehen auch sofort weiter mit der aktuellen Single von Olivia Rodrigo. Jetzt Alex Warren.
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beliebtesten Comedy-Shows weltweit ist einfach Saturday Night Live, wird in New York aufgezeichnet, ist so eine Sketch-Sammlung und da sind immer wieder so richtig Promi-Gäste mit dabei, die das Ganze dann hosten, ja? Und das war jetzt am Wochenende einfach Olivia Rodrigo, hat dementsprechend dort auch ein paar Sketchen mitgespielt. Und hier ist sie für euch mit der aktuellen Single Drop Dead by Energy, immer die besten neuen Hits.

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10: Die Polizei in Aachen ist am Abend wegen einer Bombendrohung an einem Gymnasium am Augustinerbach im Einsatz gewesen. Das Gebäude wurde weiträumig abgesperrt und anschließend durchsucht. Gefunden wurde nichts. Jetzt wird wegen des Verdachts der Störung des öffentlichen Friedens durch Androhung von Straftaten ermittelt. Ein Mann aus Bad Sassendorf in NRW ist in Osthessen brutal überfallen und entführt worden. Der 21-Jährige hatte sich mit einer bekannten Frau an einem Bahnhof verabredet. Dort griffen sie und zwei weitere Personen ihn an und zerrten ihn in den Kofferraum eines Autos. Der Mann wurde bei einem Halt mit einem Messer schwer verletzt und konnte später auf einer Raststätte in Thüringen fliehen. 3 Verdächtige wurden festgenommen.
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11: Im Studio Dirk Justus. Der Schock nach der Amokfahrt in Leipzig sitzt tief. Ein Mann war gestern mit einem Auto durch die Innenstadt gerast. 2 Menschen wurden getötet, viele weitere verletzt. Noch ist unklar, warum der Täter in die Fußgängerzone gefahren ist. Der 33-Jährige soll heute vor den Haftrichter kommen. Wer bei TUI, Altours oder der Tour Urlaub gebucht hat, soll erstmal nichts drauf zahlen. Trotz hoher Kerosinpreise bleiben die Anbieter bei den Preisen, so der Tagesspiegel. Nachschläge wären zwar teilweise möglich, müssten aber spätestens 20 Tage vor Reisestart angekündigt werden. Neue Buchungen könnten teurer werden. Das Hantavirus auf dem Atlantikkreuzer ist wohl von Mensch zu Mensch übertragen worden. Davon geht die Weltgesundheitsorganisation aus. 3 Passagiere waren nach dem Virusausbruch an Bord gestorben, darunter ein Deutscher. Weitere sind schwer erkrankt. In der Fußball-Champions League wird heute das erste Finalticket vergeben. Der FC Arsenal und Atletico Madrid stehen sich nach dem 1:1 im Hinspiel nun im Rückspiel gegenüber. Morgen will auch der FC Bayern ins Endspiel. Das spektakuläre Hinspiel verloren die Münchner gegen PSG knapp mit 4:5.
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0: ihr das Gefühl, ihr seht eure Freundinnen und Freunde zu wenig? Und wenn, dann ist es immer nur so ein erstmal aufholen, was bisher geschah, was ist in eurem Leben los und ihr kommt nie dazu, was zusammen zu erleben. Ja, dann habe ich eine Idee für euch. Da gibt es nämlich gerade einen neuen Trend im Internet und das nennt sich Catch-up Culture. Also das heißt, dass ihr euch wirklich nur mit euren Freunden, Freundinnen trefft und dann sagt, okay, bei mir war in den vergangenen Wochen das los und das ist eigentlich auch das Treffen schon wieder vorbei. Die Idee ist jetzt also, dass ihr euch einfach direkt zu etwas verabredet, was ihr vielleicht sogar eh machen müsst. Einkaufen gehen, Nägel machen, beim Arzt warten, was auch immer und dadurch auch ein gemeinsames Erlebnis schafft. Ja? Also etwas zusammen unternehmen, ihr erzählt euch doch dann eh, was los war. Also ihr braucht euch nicht nur auf einen Kaffee treffen und so. Und das bindet euch viel besser. Und falls ihr da gerade noch ein bisschen eine Idee für ein Event braucht, dann habe ich für euch das hier.
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Nacht zu heute war ja die Met Gala und das Internet ist voll mit fantastischen Fotos von großartigen Outfits der ganzen Stars. Lady Gaga war dieses Jahr mal wieder nicht dabei. 2019 hatte sie ihren letzten Auftritt mit gleich 4 Outfits auf der Met Gala, aber damals war sie auch selber noch sozusagen im Orga-Team für das ganze Motto der Met Gala und so. Doechii war da, ja. Die hatte zum Beispiel in so Burgunderrot sehr viel Stoff um sich rumgelegt. Alles von Marc Jacobs, falls euch das interessiert. Die beiden zusammen in einem Song, die gibt's jetzt für euch bei Energy. Immer die besten neuen Hits. Hier ist One Way.

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1: Rein geht's Richtung Dienstagnachmittag. Wir haben es ganz frische 14 Uhr. Gut, dass ihr da seid. Ich bin's, Felina. Hi. Und in den 10 jetzt am Stück habe ich gleich für euch die aktuelle Single von Tyler zusammen mit Sarah Larsson und jetzt Alex Warren.

die beiden Girlies hier zusammen auf einem Song ist doch alles, was wir gebraucht haben. Tyler zusammen mit Sarah Larsson. Beides so richtige Sommerhit. Pop-Girlies, also vor allem Sarah Larsson eher Richtung Pop, Tyler ja so Richtung Afrobeats. Falls ihr mehr Bock auf Afrobeats habt, bitte checkt auch unseren Afrobeats-Hits-Stream auf energy.de in unserer neuen Energy-App. Da haben wir ja über 40 verschiedene Webstreams zusammengestellt. Afrobeats eben auch viel Tyler mit dabei. Und die beiden zusammen jetzt für euch. She Did It Again bei

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8: Im Kampf gegen knappen Wohnraum unterstützt das Land NRW jetzt weitere 16 Städte und Gemeinden. Im Rahmen der Initiative Go for Bauland sollen Brachflächen wieder zu Bauland werden. Unter anderem in Emstetten, Solingen, Gladbeck, Heinsberg, Wesel, Wuppertal, Bergisch Gladbach oder auch in Lippstadt. Es geht um rund 127 Hektar Fläche, die aktiviert werden sollen. Im Kreis Unna dürfen Mähroboter nachts jetzt nicht mehr unterwegs sein. Der Kreis hat ein Verbot beschlossen. Der Grund: Igel und andere kleine Tiere sollen besser geschützt werden. Ausnahmen gibt's nur in besonderen Fällen oder zum Beispiel bei Dachgärten.
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9: Im Studio Hanna Messerschmidt. Nach der Amokfahrt in der Leipziger Innenstadt kommt der Täter heute vor einen Haftrichter. Der 33-Jährige war gestern mit einem Auto durch die Fußgängerzone gerast und hatte 2 Menschen getötet. Weitere wurden verletzt. Das Motiv ist unklar. Der Mann soll schon vor der Tat psychisch auffällig gewesen sein. Kunden großer deutscher Reiseveranstalter müssen vorerst nichts auf bereits gebuchte Urlaube draufzahlen, trotz hoher Kerosinpreise. Das teilten die Anbieter TUI, Altours und DerTour dem Tagesspiegel mit. Theoretisch wäre eine nachträgliche Preiserhöhung in diesem Fall erlaubt. Das steht häufig im Vertrag. Seit dem Start des Tankrabatts ist Diesel im Schnitt nur um 4 statt 17 Cent günstiger geworden. Das berichtet das IFO-Institut. Beim Superbenzin sind es demnach etwa 12 Cent. Ein Grund ist, dass viele Tankstellen noch Sprit verkaufen, der vor der Steuersenkung teuer eingekauft wurde. Die Deutsche Post will einen historischen Schritt machen. Sie will sich umbenennen und auf dem Börsenparkett als DHL AG auftreten. Der neue Name soll heute bei der Hauptversammlung beschlossen werden. Aber in Deutschland läuft das Brief- und Paketgeschäft weiter unter dem Namen Post.
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0: Na, für was seid ihr heute so dankbar? Ja, es klingt immer so cheesy, aber geht mal in euch, denn das ist wirklich so ein schönes Gefühl, dankbar zu sein, auch ja für die Kleinigkeiten. Und deswegen teilen wir miteinander am Energy-Dankbarkeitsdienstag immer schön, wofür wir dankbar sind. Bei mir ist es heute saisonales Essen, also zum Beispiel natürlich im Moment super prägnant Spargel, aber auch Erdbeeren, richtig geil. Oh Gott, das schmeckt jetzt alles so, so gut, aber ich freue mich tatsächlich jetzt auch schon wieder auf Kürbis. Super, super lecker. Und ihr habt auch eure Momente, bei denen ihr dankbar seid.
1: Dass ich mein Praktikum anfangen darf bei einer ganz coolen Konzern.
2: Ja, tatsächlich für den inneren Frieden, den ich mir schaffen kann.
3: Ich liebe meine On-Ears. Noch nicht mal mehr die In-Ears, sondern die On-Ears. Dann höre ich nämlich gar nichts.
0: Ey, gute Kopfhörer. Auf jeden Fall. Verstehe ich komplett auch. Also, wofür seid ihr so dankbar? Schickt ihr mir gerne auch per WhatsApp oder auch bei Insta. Da heiße ich Felina_FLN. Freue ich mich drüber.
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Lieb ich ja, wenn so Künstler, Künstlerinnen, Bands außerhalb der Musik auch noch kreativ werden. Und genau das macht die UK Girlband Flow. Die habe ich jetzt hier für euch bei Energy mal die besten neuen Hits. Wenn ihr auf deren Internetseite geht, sieht es nämlich aus, als würdet ihr so ein Klatschmagazin kaufen. Aber es geht halt die ganze Zeit nur um diese Band, um Flow. Finde ich fantastisch gemacht. Jetzt für euch Leak It bei Energy, immer die besten neuen Hits.

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1: Hallihallöchen, Vivi hier für euch und wir starten mal schön rein in den Energy-Nachmittag. Natürlich mit guter Mucke, gleich zum Beispiel Harrison für euch mit All the Things She Said und jetzt geht's weiter mit Taylor Swift.
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2: Und ich bin Felix Seel und wir haben eine Single zusammen am Start. 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

Connor Story und Hudson Williams, die beiden Hauptdarsteller von Heated Rivalry, der Serie mit den schwulen Eishockeyspielern. Die waren gestern bei der Met Gala dabei und oh, sahen die wieder exquisit aus. Meine Güte, ich bin ja obsessed mit diesen beiden Männern. Jetzt hier für euch aus der Serie Heated Rivalry, All the Things She Said von Harrison. Immer die besten neuen Hits auf Energy.

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6: Ein Mann aus Bad Sassendorf ist in Osthessen brutal überfallen und entführt worden. Der 21-Jährige hatte sich mit einer bekannten Frau an einem Bahnhof verabredet. Dort griffen sie und zwei weitere Personen ihn an und zerrten ihn in den Kofferraum eines Autos. Der Mann wurde bei einem Halt mit einem Messer schwer verletzt und konnte später auf einer Raststätte in Thüringen fliehen. Drei Verdächtige wurden festgenommen. Der Zoll in Düsseldorf hat mehr als 40 Tonnen mit Mineralöl belasteten Reis vernichten lassen. Es handelte sich um eine LKW-Ladung, die für einen Supermarkt in Wuppertal vorgesehen war. Ende April war der Basmati-Reis kontrolliert worden, weil der Verdacht auf eine Belastung mit Schimmelsporen bestand. Die wurden nicht entdeckt, dafür aber die Mineralölbelastung.
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7: Im Studio Hanna Messerschmidt. Der Amokfahrer von Leipzig ist bis vor kurzem noch in einer Psychiatrie gewesen. Das hat das sächsische Sozialministerium bestätigt. Der 33-Jährige war gestern mit einem Auto durch die Leipziger Innenstadt gerast. Zwei Menschen wurden getötet, weitere verletzt. Sein Motiv ist weiter unklar. Wer bei TUI, Altos oder der Tour Urlaub gebucht hat, soll erstmal nichts draufzahlen. Trotz hoher Kerosinpreise bleiben die Anbieter bei den Preisen, so der Tagesspiegel. Nachschläge wären zwar teilweise möglich, müssen aber spätestens 20 Tage vor Reisestart angekündigt werden. Die Experten des Deutschen Meeresmuseums gehen davon aus, dass der mehrfach in der Ostsee gestrandete Buckelwal tot ist. Es sei davon auszugehen, dass das Tier zu geschwächt war, um langfristig in tiefem Wasser zu schwimmen. Seit der Freilassung am Samstag wurde der Wal nicht mehr lebend gesehen. In der Fußball-Champions League wird heute das erste Finalticket vergeben. Im Halbfinale trifft der FC Arsenal auf Atletico Madrid. Das Hinspiel ging 1:1 aus. Morgen will auch der FC Bayern ins Endspiel. Die Münchner verloren das spektakuläre Hinspiel gegen PSG knapp mit 4:5.
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0: Hallöchen, Energies an mit mir Vivi und mit meinem Kollegen Armani.
2: Servus.
0: Armani, auch heute hast du mir wieder ein paar Künstler mitgebracht, yes, die dieses Jahr auf Festivals auftreten und ich muss erraten, welches Festival es ist.
2: Ganz genau. Felix Jehn. Fastboy und Clock Clock.
0: Guter Song.
2: Und Topic.
0: Wow.
2: Geht es hier um das Airbeat One oder um das Paruka-Wild?
0: Boah, gute Frage, Armani. Echt gute Frage. Also erstmal Top-DJs, alle aus Deutschland auch. Richtig krass. Ich war ja 8 Jahre in Folge beim Airbeat One. Ne? Also okay, das war wirklich mein Ding früher und ich lock das jetzt auch ein. Ich sag, die sind auf der Airbeat One.
2: Sorry, es ist das Paruka-Wild.
0: Ah, okay. Aber krass, Paruka-Wild soll auch ultra geil sein. War ich noch nie, aber auch dieses Jahr Line-Up wieder bombig.
2: Richtig krass. Also Sonny Fodera, Scooter, Steve Aoki, Armin van Buuren.
0: Boah.
2: Alles rausgeholt, was du rausholen kannst.
0: Wow. Und vor allen Dingen, Leute, Scooter-Live sehen lohnt sich wirklich sehr, habe ich mal gemacht. Ist irre. Also ist eins meiner besten Konzerte sogar gewesen, muss ich ganz unironisch sagen.
2: 17. bis 19. Juli dieses Jahr in Wese auf dem Flughafengelände.
0: 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Einfach mal jetzt reinklicken in die Energy App.
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1: Energy. 16 Uhr, ihr hört Energy mit mir, Vivi, und gleich mit Alok und Khalid. Die beiden haben zusammen einen Track, heißt Dive Into Me, da hören wir in 10 Minütchen mal rein. Jetzt geht's erstmal weiter mit Alex Warren.
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2004 hat Fatima Yamaha einen Song gedroppt, und zwar What's a Girl Gotta Do, mit diesem ikonischen Sound hier. Und genau den hat sich Alok jetzt geschnappt für seinen neuen Track Dive Into Me zusammen mit Khalid. Hört ihr hier auf Energy immer die besten neuen Hits.

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2: Beim letzten Mal, jetzt kommt der Höhepunkt, meinte er dann, er glaubt, er hat eine Thrombose.
1: Was?
2: Ja, und musste jetzt erstmal zum Arzt gehen und meinte dann zu mir, er glaubt, es ist besser, wenn wir uns nicht nochmal verabreden. Bei ihm geht es ja immer so schlecht, immer nur an den Tagen, an denen wir uns sehen wollen. 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
3: Der Kreis Soest geht mit einer Bevölkerungsschutzkampagne an den Start. Bei Fit für Krisen geht es unter anderem um Fragen wie zum Beispiel, wie sieht ein sinnvoller Notvorrat aus? Was gehört zum Notfallgepäck? Wie schütze ich mich vor Starkregen und Hochwasserschäden? Der Kreis will Bürger nicht verunsichern, sondern ermutigen, einen Blick auf die Katastrophenvorsorge zu werfen. Die Polizei in Aachen ist wegen einer Bombendrohung an einem Gymnasium am Augustinerbach im Einsatz gewesen. Das Gebäude wurde gestern weiträumig abgesperrt und anschließend durchsucht. Gefunden wurde nichts. Jetzt wird wegen des Verdachts der Störung des öffentlichen Friedens durch Androhung von Straftaten ermittelt.
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4: Im Studio Hanna Messerschmidt. Wir können die Innenstädte nicht zu Festungen umbauen. Das hat Leipzigs Oberbürgermeister Jung nach der Amokfahrt in der Innenstadt gesagt. Er will das Sicherheitskonzept jetzt aber nochmal prüfen lassen. Ein 33-Jähriger war gestern mit einem Auto in die Fußgängerzone gerast. Zwei Menschen starben. Seit dem Start des Tankrabatts ist Diesel im Schnitt nur um 4 statt 17 Cent günstiger geworden. Das berichtet das IFO-Institut. Beim Superbenzin sind es demnach etwa 12 Cent. Ein Grund ist, dass viele Tankstellen noch Sprit verkaufen, der vor der Steuersenkung teuer eingekauft wurde. BioNTech setzt den Rotstift an. Der Impfstoffhersteller will Werke in Ida, Oberstein, Marburg und Singapur dicht machen. Auch Fabriken des Konkurrenten CureVac, den BioNTech übernommen hatte, werden geschlossen. BioNTech will so eine 500 Millionen Euro einsparen. Fast 1.900 Stellen sollen wegfallen. Der illegale Handel mit Haustieren nimmt zu. Das zeigt eine Auswertung des Deutschen Tierschutzbundes. Letztes Jahr wurden mindestens 2.250 illegal gehandelte Tiere entdeckt. Die Tierschützer gehen aber auch von einer hohen Dunkelziffer aus.

0: Ey, kurze Frage, wie lange hält denn eigentlich so eine Waschmaschine?
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0: Energy Saden, immer die besten neuen Hits mit mir, Vivi. Leute, meine Waschmaschine ist literally schon 15 Jahre alt oder so. Und ich glaube, so langsam müsste ich die mal austauschen. Aber oh mein Gott, wie teuer sind bitte Waschmaschinen? 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
1: Rein mit euch in den wohlverdienten Feierabend. 17 Uhr haben wir es. Ihr hört Energy gleich mit OneRepublic und ihrer neuen Single Need Your Love. Und jetzt habe ich für euch Miles Smith. Ich bin's, Vivi. Macht euch einen schönen Dienstag.

Band One Republic, die hat ihren Namen übrigens von einem Wohnheimflügel einer Uni. Da haben die sich nämlich kennengelernt und dieses Wohnheim hieß Republic. Und ein paar Jahre später haben sie dann noch das One rangehängt, weil es diesen Namen schon öfter gab. Das hatte dann so rechtliche Gründe einfach. Ja, und seitdem gibt's One Republic. Jetzt auch hier für euch mit Need Your Love auf Energy. Immer die besten neuen Hits.

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7: Im Kampf gegen knappen Wohnraum unterstützt das Land NRW jetzt weitere 16 Städte und Gemeinden. Im Rahmen der Initiative Go for Bauland sollen Brachflächen wieder zu Bauland werden. Unter anderem in Emstetten, Solingen, Gladbeck, Heinsberg, Wesel, Wuppertal, Bergisch Gladbach oder auch in Lippstadt. Es geht um rund 127 Hektar Fläche, die aktiviert werden sollen. In Neuenrade im Märkischen Kreis hat die Polizei auf einen Hund geschossen. Die Beamten waren wegen einer illegalen Party in einem Steinbruch angerückt. Plötzlich rannte ein Rottweiler auf die Beamten zu. Da griffen die Einsatzkräfte zur Waffe. Das Tier wurde am Bein verletzt und kam zum Tierarzt.
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8: Im Studio Hanna Messerschmidt. Der Amokfahrer von Leipzig ist bis vor kurzem noch in einer Psychiatrie gewesen. Das hat das sächsische Sozialministerium bestätigt. Der 33-Jährige war gestern mit einem Auto durch die Leipziger Innenstadt gerast. 2 Menschen wurden getötet, weitere verletzt. Sein Motiv ist weiter unklar. Wer bei TUI, Altours oder der Tour Urlaub gebucht hat, soll erstmal nichts draufzahlen. Trotz hoher Kerosinpreise bleiben die Anbieter bei den Preisen, so der Tagesspiegel. Nachschläge wären zwar teilweise möglich, müssten aber spätestens 20 Tage vor Reisestart angekündigt werden. Neue Buchungen könnten teurer werden. Die Experten des Deutschen Meeresmuseums gehen davon aus, dass der mehrfach in der Ostsee gestrandete Buckelwal tot ist. Es sei davon auszugehen, dass das Tier zu geschwächt war, um langfristig in tiefem Wasser zu schwimmen. Seit der Freilassung am Samstag wurde der Wal nicht mehr lebend gesehen. In der Fußball-Champions League wird heute das erste Finalticket vergeben. Im Halbfinale trifft der FC Arsenal auf Atletico Madrid. Das Hinspiel ging 1:1 aus. Morgen will auch der FC Bayern ins Endspiel. Die Münchner verloren das spektakuläre Hinspiel gegen PSG knapp mit 4:5.
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1: Leute, es gibt große News von Energy-Star Olivia Rodrigo. Die hört ihr hier gleich zusammen mit ihrem neuesten Song Drop Dead. Und jetzt geht's weiter mit Alex Warren. Ich bin's, Vivi. Macht euch einen schönen Abend.

Energy Star Olivia Rodrigo hat eine neue Tour angekündigt. Und zwar geht die im September 2026 los bis Mai 2027. Die Frau ist einfach mal ein halbes Jahr unterwegs, unter anderem auch in Europa. Da freuen wir uns natürlich extrem dolle drauf. Olivia Rodrigo mit ihrem neuesten Track Drop Dead. Hör dir jetzt erstmal hier auf Energy immer die besten neuen

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1: Ein Mann aus Bad Sassendorf ist in Osthessen brutal überfallen und entführt worden. Der 21-Jährige hatte sich mit einer bekannten Frau an einem Bahnhof verabredet. Dort griffen sie und zwei weitere Personen ihn an und zerrten ihn in den Kofferraum eines Autos. Der Mann wurde bei einem Halt mit einem Messer schwer verletzt und konnte später auf einer Raststätte in Thüringen fliehen. Drei Verdächtige wurden festgenommen. Der Zoll in Düsseldorf hat mehr als 40 Tonnen mit Mineralöl belasteten Reis vernichten lassen. Es handelte sich um eine LKW-Ladung, die für einen Supermarkt in Wuppertal vorgesehen war. Ende April war der Basmati-Reis kontrolliert worden, weil der Verdacht auf eine Belastung mit Schimmelsporen bestand. Die wurden nicht entdeckt, dafür aber die Mineralölbelastung.
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2: Im Studio Hanna Messerschmidt. Wir können die Innenstädte nicht zu Festungen umbauen. Das hat Leipzigs Oberbürgermeister Jung nach der Amokfahrt in der Innenstadt gesagt. Er will das Sicherheitskonzept jetzt aber nochmal prüfen lassen. Ein 33-Jähriger war gestern mit einem Auto in die Fußgängerzone gerast. Zwei Menschen starben. Auch wenn er noch nicht überall an den Zapfsäulen angekommen ist, Bundesverkehrsminister Schnieder hält den Tankrabatt weiter für richtig. Einzelne Branchen und Pendler bräuchten die Unterstützung, sagte er dem Redaktionsnetzwerk Deutschland. Schnieder schließt auch eine Verlängerung des Tankrabatts nicht aus. Jens Spahn bleibt weiter an der Spitze der Unionsfraktion. Bei der Wahl kam er auf gut 86% der Stimmen. Einen Gegenkandidaten gab es nicht. Spahn hatte den Posten vor einem Jahr von Friedrich Merz übernommen, der dann ja Kanzler geworden ist. Wie könnte Olympia in Berlin aussehen? Erste Ideen dazu hat die Stadt heute vorgestellt. Zum Brandenburger Tor könnte es eine goldene Rampe geben. Die meisten Wettkämpfe sollen in Sportstätten stattfinden, die es schon gibt. Die Hauptstadt will sich für die Spiele 2036, 2040 oder 2044 bewerben.
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0: Mensch oder Möwe? Das ist hier die Frage bei Energy. Und Vivi ist hier zusammen mit Kollegin Felina.
1: Hallöchen.
0: Felina, ich habe ein neues Roman Empire. Mhm. Und zwar fand vor ein paar Tagen der European Seagull Contest statt. Also ein Wettbewerb, bei dem Menschen sich als Möwen verkleiden und ihre Sounds imitieren.
1: Okay, speziell. Aber ja.
0: Mhm. Ja, und ich bin ja aus dem Norden, deswegen kann ich da wahrscheinlich sehr gut relaten mit diesen Geräuschen.
1: Klar.
0: Ich habe jetzt für dich Töne von diesen Menschen, die dort mitgemacht haben bei dem Contest. Und aber auch Töne von echten Möwen. Und du sagst mir jetzt bitte Mensch oder Möwe.
1: Wow.
0: Bereit?
1: Mhm. Das klingt sehr echt, aber aufgrund der Hintergrundgeräusche sage ich, das war ein Mensch.
0: Vielleicht war es auch eine Möwe, die sich da reingeschlichen hat.
1: Aha.
0: Ja, aber nein, du hast natürlich recht, das war ein Mensch.
1: Wow.
0: Ton Nummer zwei.
1: Ey, also ich habe gedacht, wow, ich hätte jetzt auch wieder auf die Hintergrundgeräusche mich nur berufen und gesagt, auch das ist ein Mensch, aber wow.
0: Es ist eine Möwe.
1: Wirklich?
0: Es war eine echte Möwe. Zwei habe ich noch.
1: Ein? Ja, geil.
0: Ja, zwei
1: geil.
0: Noch, komm.
1: Okay. Ja, das ist ein Mensch, das klingt wie, das ehrlich gesagt klingt das eher wie so ein Hund, der ein bisschen blöd auf einen Dorn getreten ist oder so.
0: Das war ein Mensch, der ist vielleicht auf dem letzten Platz gelandet, kann man sagen. Und jetzt noch ein für dich.
1: Kennen wir uns zu gut?
0: Ich würde sagen,
1: dass du das bist. Ich würde sagen, es ist wirklich ganz knapp zu unterscheiden, nur von einer Möwe, aber ich höre da die Vivi-Möwe raus.
0: Das war ich!
1: Aber
0: das war ein erster Take.
1: Mhm.
0: Nicht schlecht, oder? Wenn ich übe, kann ich nächstes Jahr zu diesem Contest fahren.
1: Ja, also schlechter als der letzte Platz, den du mir gezeigt hast, bist nicht.
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1: Energy ist an bei euch mit mir, Vivi. Und Leute, gleich gibt's einen Song, von dem habe ich dann erstmal 3 Stunden wieder einen Ohrwurm. Dracula von Tame Impala und Jenny. Jetzt geht's weiter mit Tiffany Ares. Macht euch einen schönen Feier.

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Und jetzt habe ich hier für euch Tame Impala zusammen mit Jenny und Dracula, immer die besten neuen Hits.

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4: Im Kampf gegen knappen Wohnraum unterstützt das Land NRW jetzt weitere 16 Städte und Gemeinden. Im Rahmen der Initiative Go for Bauland sollen Brachflächen wieder zu Bauland werden. Unter anderem in Emstetten, Solingen, Gladbeck, Heinsberg, Wesel, Wuppertal, Bergisch Gladbach oder auch Lippstadt. Es geht um rund 127 Hektar Fläche, die aktiviert werden sollen. Im Kreis Unna dürfen Mähroboter nachts jetzt nicht mehr unterwegs sein. Der Kreis hat ein Verbot beschlossen. Der Grund, Igel und andere kleine Tiere sollen besser geschützt werden, heißt es. Ausnahmen gibt's nur in besonderen Fällen oder zum Beispiel bei Dachgärten.
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4: Im Studio Hanna Messerschmidt. Der Amokfahrer von Leipzig kommt in die Psychiatrie. Das hat ein Ermittlungsrichter entschieden. Er geht davon aus, dass der 33-Jährige zum Tatzeitpunkt nicht voll schuldfähig war. Der Mann war mit dem Auto durch die Leipziger Innenstadt gerast. Zwei Menschen wurden dabei getötet, sechs weitere teils schwer verletzt. Seit dem Start des Tankrabatts ist Diesel im Schnitt nur um 4 statt 17 Cent günstiger geworden. Das berichtet das IFO-Institut. Beim Superbenzin sind es demnach etwa 12 Cent. Ein Grund ist, dass viele Tankstellen noch Sprit verkaufen, der vor der Steuersenkung teuer eingekauft wurde. Wer bei TUI, Altos oder der Tour Urlaub gebucht hat, soll erstmal nichts drauf zahlen. Trotz hoher Kerosinpreise bleiben die Anbieter bei den Preisen, so der Tagesspiegel. Nachschläge wären zwar teilweise möglich, müssen aber spätestens 20 Tage vor Reisestart angekündigt werden. In der Fußball-Champions League wird heute das erste Finalticket vergeben. Im Halbfinale trifft der FC Arsenal auf Atletico Madrid. Das Hinspiel ging 1:1 aus. Morgen will auch der FC Bayern ins Endspiel. Die Münchner verloren das spektakuläre Hinspiel gegen PSG knapp mit 4:5.
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0: Hallöchen, Energies an mit mir Vivi und mit meinem Kollegen Armani.
2: Servus.
0: Armani, auch heute hast du mir wieder ein paar Künstler mitgebracht,
2: yes,
0: die dieses Jahr auf Festivals auftreten und ich muss erraten, welches Festival es ist.
2: Ganz genau. Felix Jehn. Fastboy und Clock Clock.
0: Guter Song.
2: Und Topic.
0: Wow.
2: Geht es hier um das Airbeat One oder um das Paruka-Will?
0: Boah, gute Frage, Armani. Echt gute Frage. Also erstmal Top-DJs, alle aus Deutschland auch. Richtig krass. Ich war ja 8 Jahre in Folge beim Airbeat One. Ne? Also okay, das war wirklich mein Ding früher und ich lock das jetzt auch ein. Ich sag, die sind auf der Airbeat One.
2: Sorry,
0: Nein, ist
2: das Paruka-Will.
0: Ah, okay. Aber krass, Paruka-Will soll auch ultra geil sein. War ich noch nie, aber auch dieses Jahr Line-Up wieder bombig.
2: Richtig krass. Also Sonny Fodera, Scooter, Steve Aoki, Armin van Buuren.
0: Boah.
2: Alles rausgeholt, was du rausholen kannst.
0: Wow, und vor allen Dingen, Leute, Scooter live sehen lohnt sich wirklich sehr, habe ich mal gemacht. Ist irre. Also ist eins meiner besten Konzerte sogar gewesen, muss ich ganz unironisch sagen.
2: 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Juli dieses Jahr in Wesel auf dem Flughafengelände.
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Bei Netflix läuft gerade einiges falsch. Sie buchen Synchronsprecher nur noch dann, wenn die einwilligen, dass ihre Stimme zu Trainingszwecken der KI zur Verfügung gestellt wird. Was nicht mehr bedeutet und nicht weniger, als dass in Zukunft KI alles synchronisiert mit den Stimmen von Synchronsprechern von heute. Nur dass sie dann dafür kein Geld mehr bekommen. Wie sich die ganze Branche dagegen wehren will, das verrät uns gleich Marty Klemm, der da aktiv von betroffen ist. Vorher aber immer noch die besten neuen Hits mit Alex Warren.

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1: Aquaman, KI und Taylor Swift. Darum geht's jetzt hier. Energy ist an bei euch an diesem Dienstagabend. Synchronsprecher und Energy-Stimme Matti Klemm ist bei uns. Matti, du hast schon viele Figuren gesprochen, von Mufasa bis Benjamin Blümchen und bis jetzt ja auch Aquaman, also Jason Momoa. Aber damit ist jetzt bald Schluss. Netflix will nämlich deine Stimme nutzen, um KI zu trainieren. Und du bist dagegen. Warum?
2: Es ist so, dass ein Vertrag vorliegt, der mir vorschreibt, dass ich, wenn ich für Netflix arbeite, automatisch deren KI-Systeme trainiere. Wenn ich ihn nicht unterschreibe, verliere ich da alle meine Rollen und kann nicht für Netflix arbeiten. Ich werde quasi gezwungen, meine Matrix herzuschenken.
1: Ja.
2: Da gibt es auch keine Vergüterungsregel dazu. Und ich kann das einfach nicht unterschreiben. Ich kann das nicht.
1: Ja, das klingt auch nach krassen Mafia-Methoden, wenn du das so erzählst. Dir wird da die Pistole auf die Brust gelegt. Das ist ja generell so ein großes Thema, ne? Auch hier bei uns im Radio, im KI. Deshalb haben wir mit Energy auch gerade eine große Kampagne. Wir stehen für echte Stimmen, für echte Menschen und nicht für KI. Wie kann man dich denn unterstützen?
2: Es ist nicht so, dass die Zukunft passiv ist. Wir können das alle mitgestalten. Mhm. Das ist, glaube ich, ganz wichtig. Ich finde, man kann das also in die Kommentare schreiben, auf jeden Fall, was man möchte, was man nicht möchte, was einem nicht gefällt, also dass man das einfach kommuniziert. Es gibt eine Petition, die haben wir gegründet, die heißt Kunst vor KI. Also gebt ein Kunst vor KI in einem durch, dann kommt ihr auf eine Seite und wenn ihr da eure Unterschrift gebt, das ist wahnsinnig toll, weil wir wollen damit dann zur Politik gehen, mit diesen Unterschriften eben auch Druck machen in der Politik, dass hier eine Veränderung kommen muss. Das heißt, wir müssen jetzt einfach mal ein bisschen zusammenhalten an dem Punkt, weil wir ja alle unsere Zukunft gestalten.
1: Mhm. Das ist auch so ein schwieriges und komplexes Thema, künstliche Intelligenz. Andererseits kann man natürlich gerade ganz krass davon profitieren, vor allen Dingen im Medizinsektor. Andererseits hat man schon das Gefühl, wenn man sich gerade so umschaut, wie viele Unternehmen auch gerade pleite gehen, weil sie ersetzt werden, dass ganz wenige millionenfach davon profitieren und millionenfach wird dann aber auf der anderen Seite auch um die Existenz gefürchtet. Energy auf alle Fälle unterstützt die Aktion von Matti Klemm. KI kann hilfreich sein, aber Stimmen sollen eben echt bleiben. Danke dir, Matti.

Sarah Larsson haben wir jetzt hier bei Energy, ein schwedischer Popstar, der seit Kindheitstagen schon bekannt ist, hat dann eine Talentshow im Fernsehen gewonnen. Da war sie 8 Jahre alt und seitdem ist Sarah Larsson, die mittlerweile auch erst 28 ist, also seit 20 Jahren im Rampenlicht, hat sich keinen Skandal geleistet, im Gegenteil eine wirklich fabelhafte Karriere, die sie jetzt auch am 18. Juli ins Olympiastadion nach Berlin führen wird. Da gibt's noch Tickets und dann hört er auch Songs wie diesen hier. Schiebt ihr da gern immer die besten neuen Hits.

0: Immer die besten neuen Hits hier bei Energy. Gleich mit Taylor Swift für euch. Außerdem Michael Patrick Kelly und Mark Forster macht den Anfang.
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0: Deutschland trauert, weil Timmy eventuell tot ist, aber es gab auch noch gute Nachrichten heute an diesem Dienstag. Energy ist an bei euch, das ist zum Beispiel eine gute Nachricht. Die zweite gute, meine liebe Kollegin Annika ist jetzt nämlich auch da.
1: Hallo.
0: Und Annika, wir schauen einfach mal heute zu den Kollegen nach England. Wir sind beim Fußball, beim Fußball für Frauen. Da ist es nämlich so, dass jetzt ein Verein, nämlich Brighton Hove and Albion, ein eigenes Stadion nur für Frauen baut. Und warum ist das in Deutschland immer noch so eine kleine Utopie? Oder ist es das vielleicht gar nicht? Warum ist das so eine Meldung wert heute?
1: Ja, das Ding ist, die Frauen, die spielen meistens in kleineren Stadien als die Männer und irgendwo außerhalb und haben super weite Fahrtwege, bekommen aber gleichzeitig viel weniger Geld. Und jetzt ein Statement zu setzen und zu sagen, die haben ihre eigene Spielstätte, die ja auch generell inklusiver gebaut werden soll, ist natürlich Hammer. Ich würde aber sagen, in Deutschland haben wir sind auf dem guten Weg dahin, wenn man zum Beispiel in Richtung Union Berlin schaut, die es in den letzten Jahren krassen Aufstieg hingelegt haben und eines der meistbesuchten Teams in Europa sind. Also wir sind noch nicht ganz da, aber wir sind fast
0: da. Ja, bei
1: da.
0: Union Berlin muss man ja auch wirklich schauen. Da ist es ja so, dass die ja auch immer in der alten Försterei spielen. Also sie sind jetzt im letzten Jahr aufgestiegen in die erste Bundesliga und haben aber in der zweiten ja auch schon immer in der alten Försterei gespielt. Und da ist es auch wirklich so, dass man das Gefühl hatte, okay, das ist jetzt nicht so, wir haben ein Männerteam und wir machen jetzt mal so ein Frauenteam mit, was gerade on vogue ist, sondern die haben wirklich ganz krass auf das gesetzt. Ja. Man muss natürlich auch immer noch sagen, in Deutschland ist es so, dass nicht alle, die in der ersten Bundesliga spielen können, auch davon leben. Ne? Also die Strukturen sind immer noch ziemlich, ich will nicht sagen unprofessionell, aber zumindest nicht so, dass sich alle, die in der ersten Liga spielen, nur auf das Fußballspielen konzentrieren können. Das ist in England anders, da werden andere Gehälter gezahlt.
1: Ja, und da ist natürlich immer die Frage, ne? Wie fußballromantisch ist man da? Sagt man, okay, wir pushen jetzt nicht nur das Geld, aber generell, ne? Also Profispielerinnen müssen vom Fußball leben können. Das sind wir uns, glaube ich, einig, Julian. Deswegen Deutschland, mach mal nach.
0: So, man hat auch das Gefühl, dass vor allen Dingen, wenn die Hauptevents sind, also Europameisterschaften, Weltmeisterschaften, Olympischen Spiele, da ist der Fokus ganz krass darauf. Und dann, wenn aber dieser öde, graue Fußballalltag kommt, dann kommen dann immer kaum Leute mehr zur Bundesliga, um die anzuschauen. Aber da habe ich auch das Gefühl, dass wir da jetzt auch wieder in einer besseren Richtung sind. Das heißt, toll, was da in Brighton Hove Albion umgesetzt wird.
1: Absolut.
0: Hoffentlich müsste man da in 2 Jahren schon gar nicht mehr so eine Sondermeldung draus machen, wie wir es gerade tun.
1: Also Leute, ab ins Stadion.
0: Ab ins Stadion. Danke dir, Annika.
1: Danke dir, Julian.

0: immer die besten neuen Hits hier bei Energy. Gleich To Colors für euch. Außerdem hören wir Kamrad und Austies macht den Anfang.
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2: Ich glaube, langsam sind die Schalker und Schalkerinnen wieder nüchtern. Herzlichen Glückwunsch nochmal zum Aufstieg an der Stelle. Wir haben ja schon des Öfteren jetzt die Motherfunkers in der Sendung gehabt. Das ist eine Gelsenkirchener Band, die einen Song zum Aufstieg schreiben wollte. Und die erste Strophe ist laut Instagram fertig und klingt so.

0: Ich glaube, wenn die Schalker den Song jeden Spieltag vorher in der Kabine hören, wären die instant Meister.
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0: Neil und Pierangelo haben wir jetzt hier bei Energy, die ihr besser kennt als Two Colors, zwei Jungs aus Berlin, die sich vor der Pandemie vor 7 Jahren getroffen haben im Club. Völlig random, kannten sich vorher nicht und haben über Musik gesprochen, über die Leistung des DJs, haben sie dann am nächsten Tag gleich wieder getroffen zum Musikmachen, haben sich noch aneinander erinnert und seitdem ist dieses erfolgsversprechende Projekt in die Welt gesetzt worden. Mad World, Two Colors, immer die besten neuen Hits.
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0: Julian.
1: Um 21 Uhr an diesem Dienstag, an dem es gleich eine neue Runde von Fakt oder Fake gibt. Dann besprechen wir, ob Zitronensaft bei Sonnenbrand wirklich hilft oder ob das absoluter Quatsch ist. Vorher aber noch Dermot Kennedy mit immer den besten neuen Hits.

0: Noch nie konnte sie in dieser Rubrik gewinnen. Schauen wir mal, ob sich jetzt daran was ändert.
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0: Und ich glaube nach wie vor ganz fest an sie. Meine
2: also
0: liebe Kollegin Schale
2: ist da. Also erstmal muss ich hier klarstellen, dass du diese Rubrik mit einem Fake begonnen hast, weil das stimmt ja wohl einfach nicht.
0: Schale,
2: hallo.
0: Die Aussage, die ich heute für dich dabei habe, und jetzt bitte mal einmal Konzentration. Wenn man Sonnenbrand hat, sollte man sich mit Zitronensaft einreiben. Fakt oder Fake?
2: Fake, ich glaube nicht, dass Säure hilft. Ich glaube, das ätzt noch weiter.
0: Hat Schale zum ersten Mal in der Geschichte von Fakt oder Fake eine Aussage richtig beantwortet. Wenn man Sonnenbrand hat, sollte man sich mit Zitronensaft einreiben. Ist tatsächlich ein
3: Fake.
0: Schale!
2: Das ist so... Hallo, Julian, ich habe schon so oft richtig gelegen.
3: Fake.
2: Letztes Mal sogar.
0: Wenn man Sonnenbrand hat.
2: Ich kann nicht mehr.
0: Zitronensaft macht zum Beispiel alles nur schlimmer. Das reizt die Haut.
2: Ja.
0: Besser sowas nehmen
2: ist
0: wie
2: halt
0: Aloe.
2: Ist halt auch säurehaltig.
0: Genau. Besser sowas nehmen wie Aloe Vera zum Beispiel und spezielle Lotions und Cremes. Bisschen kalter schwarzer
2: warum,
0: Tee zum
2: Julian?
0: Beispiel kann ganz gut sein. Aber kein Zitronensaft.
2: Und warum, Julian?
0: Weil die Säure kontraproduktiv
2: ist. Aber warum sollte man Aloe Vera nehmen?
0: Weil es mildernd wirkt.
2: Basisch wäre das richtige Wort gewesen. Und an dieser Stelle habe ich dich entlarvt als Lügner. Ich kann nicht mehr.
3: Fake.
0: Danke, Schale.
2: Mann. Aha.

Energy's an bei euch an diesem Dienstagabend und jetzt beamen wir uns zurück ins Jahr 2002. Da gab es eine russische Band namens Tattoo. Zwei Frauen, die damals noch minderjährig waren und einen überkrassen Hit hatten. All the Things She Said. Und derartig in der Kritik waren, weil sie sich auf offener Bühne geküsst haben, eben noch als minderjährige Frauen. Das ist lange zurück, aber dank der Serie Heavet Rivalry ist das Ganze jetzt wieder back on track, neu gemischt von Harrison und der Song klingt jetzt so. Immer die besten.

0: Immer die besten neuen Hits hier bei Energy. Gleich Kalko für euch, außerdem Glockenbach und Tiffany Harris macht den Anfang.
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0: Dienstagabend hier bei Energy und ich hoffe, er ist mindestens genauso gut ausgegangen, wie er für Energy-Hörerin Julia gestartet ist.
1: Wuhu! Vielen lieben Dank!
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1: Vielen lieben Dank. Super.
0: Oder?
1: Ganz lieben Dank euch.

0: Immer die besten neuen Hits hier bei Energy. Gleich Mark Atlas für euch, außerdem Miles Smith und Nico Santos macht den Anfang.
1: 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Zum Europäischen Protesttag am 5. 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
2: Teilhabe darf kein bürokratischer Kraftakt sein, sondern muss im Alltag für alle Menschen verlässlich gewährleistet werden.
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heißes Spiel geworden hier bei Energy, aber das Wachbleiben, es hat sich gelohnt, denn wir hören jetzt zum allerersten Mal hier bei mir in der Sendung den ganz neuen Song von Mark Atlas. Ist ein 17-jähriger Musiker und Sänger aus Lohne, das ist in Norddeutschland. Gilt als wahnsinnig vielversprechender Singer-Songwriter, auch wegen solcher Songs. Hey, der ist 17 Jahre alt, ne? Krasser Typ. You Against My Love. So heißt der Song richtig ausgesprochen. Mark Atlas, immer die besten neuen Hits.

am Dienstag um 22 Uhr. Freue mich sehr, dass ihr mit dabei seid. Hoffe, es war ein erfolgreicher Tag für euch. Den lassen wir jetzt ganz entspannt gemeinsam ausklingen, gleich mit Holly Humberstone. Und den Anfang macht Alex Warren, Fever Dream und immer die besten neuen Hits.

0: Dienstagabend hier bei Energy mit einer kleinen Überraschung für euch.
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Khalid haben wir jetzt hier bei Energy, der mit so vielen krassen Künstlerinnen und Künstlern schon gemeinsam gearbeitet hat. Kendrick Lamar, Travis Scott, Lordi, Calvin Harris, Billie Eilish ist die beste Freundin eigentlich von Khalid. Und jetzt macht er mit Alok gemeinsame Sache. Dive Into Me heißt der Song und den haben wir jetzt.

0: Immer die besten neuen Hits hier bei Energy. Gleich Leonie für euch, außerdem Michael Schulte und Klock Klock macht den Anfang.
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0: euer Feierabend hier bei Energy. Ich bin Julian und ich muss jetzt einfach mal sagen, ich bin jetzt 31. So, ich bin alt geworden und trotzdem habe ich aber jeden Tag den Anspruch noch, den neuen heißen Scheiß, wie wir jungen Kids sagen, ausfindig zu machen, mitreden zu können. Und da hilft es natürlich, wenn man ein bisschen Hilfe hat.
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0: Immer die besten neuen Hits hier bei Energy. Gleich Lady Gaga für euch, außerdem Mark Forster und Felix Jähn macht den Anfang.
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Der Teufel trägt Prada 2 ist seit letzter Woche in den Kinos. Ganz krasser Rekordstart. Der beste Film, den Meryl Streep jemals gemacht hat, zumindest was die erste Woche angeht an Verkaufszahlen. Das will was heißen. Mehrfache Oscar-Gewinnerin Anne Hathaway mit dabei, Stanley Tucci, Emily Blunt. Und eine vollendet dieses Werk. Lady Gaga, die sowohl mitspielt als auch den Titeltrack beigesteuert hat. Runaway, produziert von Doechii und immer

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1: Um 23 Uhr ist es spät geworden hier bei mir in der Sendung. Ich freue mich, dass ihr mit dabei seid. Lasst uns jetzt die letzte Stunde des Tages ganz entspannt gemeinsam ausklingen. Gleich Taylor Swift für euch und den Anfang macht ihr das Kamerad, Hug Yourself und immer die besten neuen Hits.

0: Aquaman, KI und Taylor Swift. Darum geht's jetzt hier. Energy ist an bei euch an diesem Dienstagabend. Synchronsprecher und Energy-Stimme Matti Klemm ist bei uns. Matti, du hast schon viele Figuren gesprochen, von Mufasa bis Benjamin Blümchen und bis jetzt ja auch Aquaman, also Jason Momoa. Aber damit ist jetzt bald Schluss. Netflix will nämlich deine Stimme nutzen, um KI zu trainieren. Und du bist dagegen. Warum?
1: Es ist so, dass ein Vertrag vorliegt, der mir vorschreibt, dass ich, wenn ich für Netflix arbeite, automatisch deren KI-Systeme trainiere. Wenn ich ihn nicht unterschreibe, verliere ich da alle meine Rollen und kann nicht für Netflix arbeiten. Ich werde quasi gezwungen, meine Matrix herzuschenken.
0: Ja.
1: Da gibt es auch keine Vergüterungsregel dazu. Und ich kann das einfach nicht unterschreiben. Ich kann das nicht.
0: Ja, das klingt auch nach krassen Mafia-Methoden, wenn du das so erzählst. Dir wird da die Pistole auf die Brust gelegt. Das ist ja generell so ein großes Thema, ne? Auch hier bei uns im Radio, im KI. Deshalb haben wir mit Energy auch gerade eine große Kampagne. Wir stehen für echte Stimmen, für echte Menschen und nicht für KI. Wie kann man dich denn unterstützen?
1: Es ist nicht so, dass die Zukunft passiv ist. Wir können das alle mitgestalten. Mhm. Das ist, glaube ich, ganz wichtig. Ich finde, man kann das also in die Kommentare schreiben, auf jeden Fall, was man möchte, was man nicht möchte, was einem nicht gefällt, also dass man das einfach kommuniziert. Es gibt eine Petition, die haben wir gegründet, die heißt Kunst vor KI. Also gebt ein Kunst vor KI in einem durch, dann kommt ihr auf eine Seite und wenn ihr da eure Unterschrift gebt, das ist wahnsinnig toll, weil wir wollen damit dann zur Politik gehen, mit diesen Unterschriften eben auch Druck machen in der Politik, dass hier eine Veränderung kommen muss. Das heißt, wir müssen jetzt einfach mal ein bisschen zusammenhalten an dem Punkt, weil wir ja alle unsere Zukunft gestalten.
0: Das ist auch so ein schwieriges und komplexes Thema, künstliche Intelligenz. Andererseits kann man natürlich gerade ganz krass davon profitieren, vor allen Dingen im Medizinsektor. Andererseits hat man schon das Gefühl, wenn man sich gerade so umschaut, wie viele Unternehmen auch gerade pleite gehen, weil sie ersetzt werden, dass ganz wenige millionenfach davon profitieren und millionenfach wird dann aber auf der anderen Seite auch um die Existenz gefürchtet. Energy auf alle Fälle unterstützt die Aktion von Matti Klemm. KI kann hilfreich sein, aber Stimmen sollen eben echt bleiben. Danke dir, Matti. Aha.

Kohle. Dienstagnacht, ihr hört Energy. Ich bin Julian. Schön, dass ihr mit dabei seid. Hoffe, der Tag ist erfolgreich für euch gelaufen. Wenn ihr jetzt gerade noch auf den Straßen unterwegs seid, kommt gut und sicher im besten Fall bei euren Liebsten zu Hause an. Wenn ihr noch gerade auf dem Weg zur Nachtschicht seid, auch die wird vorübergehen. One Republic begleitet euch jetzt mit Need Your Love und immer den besten neuen Hits.

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0: Immer die besten neuen Hits hier bei Energy. Gleich Olivia Dean für euch, außerdem Austies und Dermot Kennedy macht den Anfang.
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0: Deutschland trauert, weil Timmy eventuell tot ist, aber es gab auch noch gute Nachrichten heute an diesem Dienstag. Energies an bei euch, das ist zum Beispiel eine gute Nachricht. Die zweite gute, meine liebe Kollegin Annika ist jetzt nämlich auch da.
1: Hallo.
0: Und Annika, wir schauen einfach mal heute zu den Kollegen nach England. Wir sind beim Fußball, beim Fußball für Frauen. Da ist es nämlich so, dass jetzt ein Verein, nämlich Brighton Hove Albion, ein eigenes Stadion nur für Frauen baut. Und warum ist das in Deutschland immer noch so eine kleine Utopie oder ist es das vielleicht gar nicht? Warum ist das so eine Meldung wert heute?
1: Ja, das Ding ist, die Frauen, die spielen meistens in kleineren Stadien als die Männer und irgendwo außerhalb und haben super weite Fahrtwege, bekommen aber gleichzeitig viel weniger Geld. Und jetzt ein Statement zu setzen und zu sagen, die haben ihre eigene Spielstätte, die ja auch generell inklusiver gebaut werden soll, ist natürlich Hammer. Ich würde aber sagen, in Deutschland haben wir sind auf dem guten Weg dahin, wenn man zum Beispiel in Richtung Union Berlin schaut, die es in den letzten Jahren krassen Aufstieg hingelegt haben und eins der meistbesuchten Teams in Europa sind. Also wir sind noch nicht ganz da, aber wir sind fast
0: ja, bei
1: da.
0: Union Berlin muss man ja auch wirklich schauen, da ist es ja so, dass die ja auch immer in der alten Försterei spielen. Also sie sind im letzten Jahr aufgestiegen in die erste Bundesliga und haben aber in der zweiten ja auch schon immer in der alten Försterei gespielt. Und da ist es auch wirklich so, dass man das Gefühl hatte, okay, das ist jetzt nicht so ein Männerteam und wir machen jetzt mal so ein Frauenteam mit, was gerade on vogue ist, sondern die haben wirklich ganz krass auf das gesetzt. Ja. Man muss natürlich auch immer noch sagen, in Deutschland ist es so, dass nicht alle, die in der ersten Bundesliga spielen können, auch davon leben. Ne? Also die Strukturen sind immer noch ziemlich, ich will nicht sagen unprofessionell, aber zumindest nicht so, dass sich alle, die in der ersten Liga spielen, nur auf das Fußballspielen konzentrieren können. Das ist in England anders, da werden andere Gehälter gezahlt.
1: Ja, und da ist natürlich immer die Frage, ne? Wie fußballromantisch ist man da? Sagt man, okay, wir pushen jetzt nicht nur das Geld, aber generell, ne? Also Profispielerinnen müssen vom Fußball leben können. Das sind wir uns, glaube ich, einig, Julian. Deswegen Deutschland, mach mal nach.
0: So, man hat auch das Gefühl, dass vor allen Dingen, wenn die Hauptevents sind, also Europameisterschaften, Weltmeisterschaften, Olympischen Spiele, da ist der Fokus ganz krass darauf. Und dann, wenn aber dieser öde, graue Fußballalter kommt, dann kommen dann immer kaum Leute mehr zur Bundesliga, um die anzuschauen. Aber da habe ich auch das Gefühl, dass wir da jetzt auch wieder in einer besseren Richtung sind. Das heißt, toll, was da in Brighton Hove Albion umgesetzt wird.
1: Absolut.
0: Hoffentlich müsste man da in 2 Jahren schon gar nicht mehr so eine Sondermeldung draus machen, wie wir es gerade tun.
1: Also Leute, ab ins Stadion.
0: Ab ins Stadion. Danke dir, Annika.
1: Danke dir, Julian.

0: immer die besten neuen Hits hier bei Energy. Gleich Shabuzi für euch, außerdem Tiffany Harris und Miley Cyrus. Macht den Anfang.
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2: Ich glaube, langsam sind die Schalker und Schalkerinnen wieder nüchtern. Herzlichen Glückwunsch nochmal zum Aufstieg an der Stelle. Wir haben ja schon des Öfteren jetzt die Motherfunkers in der Sendung gehabt. Das ist eine Gelsenkirchener Band, die einen Song zum Aufstieg schreiben wollte. Und die erste Strophe ist laut Instagram fertig und klingt so.

0: Ich glaube, wenn die Schalker den Song jeden Spieltag vorher in der Kabine hören, wären die instant Meister.
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spätest geworden hier bei Energy an diesem Dienstag, so spät, dass ich raus bin für heute. Ich habe Feierabend, schön, dass ihr mit dabei wart. Ihr hört mich, wenn ihr wollt. Morgen wieder, 20 Uhr bin ich für euch da. Bis dahin, lasst da Energy durchlaufen, ihr macht damit nichts falsch. Ich verabschiede mich jetzt mit Jabusi, Born to Die und sage ciao, ich bin raus. Bis morgen.

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